0: ins Dschungelcamp. Ich bin ein Star, holt mich hier raus. Nicht alles echt, oft tränenreich. Teil 2 zum Thema, was sagen die Sterne?
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2: Löwe. Wer angibt, hat mehr vom Urwald. Er hält sich hier für den König der Tiere. Dabei gibt es im Dschungel gar keine Löwen. Und so hofft die Großkatze vergeblich auf Sonderbehandlung wie Palmblattwedeln oder Luxusfutterrationen. Wenn der nun Starallüren herauskehrt, dann macht ihm das Leben Termitenfeuer unterm Hintern. Und seine Käfer muss er auch selber poolen. Jungfrau. Unsaubere Methoden. Wie die Jungfrau zum Kinde ist der Hygienefanatiker in ganz andere Umstände gekommen, als er sich bei der Buchung des Natururlaubes ausgerechnet hat. Die kritische Nörgelei fängt bei der mangelnden Reinlichkeit an und hört nicht auf, bis mit jeder Unzulänglichkeit des Dschungelalltags systematisch aufgeräumt ist. Waage. Niedrige Ekelschwelle. Igitt, wie unappetitlich die Waage solche Wuseleien findet, die man mit manikürten Fingernägeln sowieso nicht anfassen mag. Vom Verspeisen ist gar nicht zu reden. Heuschrecken an Fliegenschiss auf Blätterteller könnte man ihr in einem stilvollen Ambiente ja vielleicht servieren, aber doch nichts, was mit dem Bauch im Schmutz gekrochen ist. Skorpion. Die Schlange im Schlafsack. Wer so unverfroren im reptilienverseuchten Sumpf tief gründelt, den graust es wohl vor gar nichts. Weil er gerne giftige Machtspielchen wie Stich oder Stirb veranstaltet, geht ein Skorpion mit Vipern, Natter und anderen Lebensbedrohlichkeiten ins Bett. Aber meistens endet die gemeinsame Nacht tödlich für das Getier.
0: Die letzten 4 Sternzeichen nach Elton John, Nikita.

0: Bitteschön, nach Elton John die letzten vier Sternzeichen zum Thema Dschungelcamp.
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2: Schütze. Super Survival. Vielleicht hilft positives Denken ja auch gegen Tropenkrankheiten, Krötengift oder Würgeattacken. Auf jeden Fall findet der Schütze alles Oberklasse im Unterholz und überlebt fast immer. Das Größte sind für ihn Elefanten, Urwaldriesen oder übermäßig farbenprächtige Vögel. Je bunter und fremdartiger das Abenteuer, desto besser. Steinbock. Ein Bett im Dornfeld. Wer eine feste Schale hat, braucht kein weiches Lager. Steinböcke ziehen einfach klare Grenzen aus lianengestrickten harten Matten zwischen sich und dem kratzigen Gestrüpp. Zur Sicherheit stellen sie den wilden Tieren nachts Jagdverbotsschilder vor die gierigen Nasen. Pff, als ob die Lust auf so einen trockenen Knochen hätten. Wassermann. Spinnen für Spinner. Der begnadete Erfinder macht die Dschungelbewohner mit seinen wirren Ideen ganz kirre. Er baut selbstreinigende Toiletten aus Mistkäfern, hält sich Flugfrösche wegen der Frischluftbewegung und vernetzt mit gesponnenen Fäden von Baum zu Baum eine Hängeschaukel. Wassermänner haben das gewisse Etwas eben auch im Urwald. Fische. Der mit dem Krokodil schwimmt. Urwaldmärchen wie aus Tausend und einer Dschungelnacht mit farbigen Nebelregenbogen, verwunschenen Lichtungen und einem Meer traumhafter Orchideenblüten möchten Fische erleben. Sie ernähren sich von Luftwurzeln und Liebe, Beeren oder Früchten, damit sie keinem Tierchen etwas zuleide tun. Umgekehrt klappt das leider nicht immer.
0: Nächsten Sonntag ein neues Horoskop.

zumindest alles. Mehr kann man eigentlich nicht sagen. Mehr muss man nicht sagen. Denn das war's für heute. Hab eine feine Woche. Bis nächsten Sonntag. Ich bin raus. Gutes Nächtle.

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0: die Zeit. Es ist 6 Uhr. 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
2: Im Studio Sönke Röhling. Der Kahlschlag bei VW fällt wohl noch mal größer aus als bisher gedacht. Wie die Bild schreibt, könnten weltweit bis zu 120.000 Jobs gestrichen werden. Deutlich mehr als bisher bekannt. Außerdem droht 4 Werken in Deutschland die Schließung. Hannover, Emden, Zwickau und Neckarsulm. An vielen Standorten gab es daher Protestaktionen. Stefan Ehli von der IG Metall sagte uns.
3: Wenn auch nur ein Bruchteil davon stimmt, dass jetzt nochmal über den Kompromiss 24 hinaus nochmal mehr Arbeitsplätze abgebaut werden sollen oder es sogar so wäre, dass Werke zur Disposition stehen, dann würde das auf unseren entschlossenen Widerstand treffen. Das würden wir nicht akzeptieren.
2: Der Bundestag hat ein Gesetz beschlossen, um die Kommunen in Deutschland zu entlasten. Bis 2029 sollen jedes Jahr rund 1 Milliarde Euro für Länder und Kommunen bereitstehen, um etwa Schulen und Kitas zu finanzieren. Der Bundesrat muss noch zustimmen. Kurz vor der Sommerpause hat der Bundestag noch 2 dicke Brocken vor der Brust. Der eine ist das Krankenkassensparpaket, über das heute abgestimmt wird. Tom Husse, das stand ja zuletzt noch auf der Kippe.
4: Ja, so sieht's aus. Grüne und Linke wollten die Abstimmung verschieben und sind vors Bundesverfassungsgericht gezogen. Das hatte die Eilanträge dann aber abgewiesen. Schwarz-Rot plant größere Einschnitte im Gesundheitssektor. Auf Versicherte kommen höhere Kosten zu. Zweites großes Thema im Bundestag ist das Heizungsgesetz. Auch in Zukunft soll es möglich sein, neue Öl- und Gasheizungen einzubauen. Das Gesetz soll heute auch noch durch den Bundesrat.
2: Autofahrer müssen am Wochenende wieder mit vollen Straßen rechnen. In 3 weiteren Bundesländern sind die Sommerferien gestartet. In Mecklenburg-Vorpommern ist heute letzter Schultag. Besonders eng wird es am Nachmittag und morgen Vormittag. Frankreich steht als erstes Team im Halbfinale der Fußball-WM. Der Topfavorit gewann sein Viertelfinale gegen Marokko mit 2:0. Gegner in der Runde der letzten 4 ist dann entweder Spanien oder Belgien. Beide treffen heute um 22 Uhr unserer Zeit aufeinander.
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5: Mit KI-Support. Trocken und meist sonnig geht's durch den Morgen, nur ein paar Wolken sind dabei. Im Lauf des Tages bleibt's weiter trocken und wird richtig warm. Im Südwesten sogar hochsommerlich. An der Küste spürbar kühler, dazu Höchstwerte von 25 bis 34 Grad. Morgen ähnlich, aber im Nordosten kann ab und zu mal ein Schauer dabei sein. Maximal bis 35 Grad.

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0: Bonnie Tyler und Fool's Lullaby. Oh, ich habe meine Monitor noch an, höre ich gerade. Moment mal, das ist zu viel. Lass mal klein, leise machen. So. Sonst gibt es so eine leichte Rückkopplung, die wollen wir ja nicht, ne? Herzlich willkommen, ihr Lieben. Ihr habt richtig eingeschaltet. Die Sendung heißt
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0: Freitag ist heute. Freitag, der 10. Juli 2026. Ihr hört die Sendung Der Morgen mit Gernot. Dies Montag bis Freitag immer von 6 bis 9 gibt. Live und unlive. Von 3 Uhr in der Nacht bis 6 Uhr an immer die Wiederholung vom Vortag. Auch diese Sendung, wisst ihr, wird wiederholt. Montag früh dann, ha, um 3. Okay, aber jetzt haben wir erstmal das Wochenende vor uns. Freuen wir uns, wir starten zusammen ins Wochenende. Ihr wisst ja, wie immer eigentlich, ne? Heute ein kleines bisschen Sondermusik drin, ne? Sehr, sehr viel Bonnie Tyler Titel wird ihr hören, aus gegebenen Anlass. Dazu später mehr. Erstmal, Tommy Kent, ich brauch dich dazu.

0: I Need Your Love Tonight vom King of Rock and Roll, Mr. Elvis Presley, und hier in der deutschen Fassung mit Tommy Kent. Ich brauche dich dazu. Tja, ihr Lieben, gestern ging die Meldung ja rund, ne, überall, oder viral, wie man neuerdings so sagt. Ja, okay, wie gesagt, sie gehen rund um die Welt, dass die Rockröhre und Megastar Bonnie Tyler von uns gegangen ist. Ne? Schade, schade, schade, 75 Jahre ist sie nur geworden. Ich werde so ein bisschen meine Sendung heute umgestalten und werde mehrere Titel und auch deutsche Cover-Varianten von ihren vielen Titeln einbringen. So viel, wie man schafft. Na, ich kann nicht nur Bonnie Tyler spielen, aber der nächste ist durchaus von ihr. Holding Out for a Hero.
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0: Ich hatte ja Bonnie Tyler immer eigentlich im Programm, wie ihr wisst. Heute werde ich sie mal ein bisschen verstärkt hinzufügen. In den 3 Stunden hier wird also etliche Titel von ihr, mit ihr, über ihr, zu ihr hören, die in dieser Richtung gehen. Ne? So, was haben wir jetzt erstmal? Achso, jetzt kriegen wir es mal den Reigen mit hinzu. Ja, heute ist Freitag, ja. Und seit Montag habt ihr immer wieder den Titel von Udo Jürgens bei, ne? Merci, Cherie, in verschiedensten Sprachen. Ich hatte ihn ja schon in Japanisch gespielt und was weiß ich, Französisch, Spanisch, Japanisch sagte ich ja schon. Was gab's da noch? Englisch und. Jetzt hören wir mal die deutsche Fassung. Allerdings nicht die von 1966, ja, wo sie entstand, sondern die Version 2004. Wie dieses anhört, das hören wir jetzt gleich in wenigen Sekunden.
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0: Da ist eigentlich sonst eine Herzensballade, ne? Wie wir ja wissen, und hier mal einen tanzbaren Rhythmus, ne? In der 2004er Variante. Oder Jürgens und Merci Chéri. 6 Uhr und 21 Minuten, 9 Minuten vor 6:30. Den Beitrag gibt's jetzt, den versprochenen, und dann hören wir Nick Heyman und I Promises Myself. Na, bitteschön.
1: Eine Jurastudentin, deren Bikini beim ersten Kontakt mit Wasser völlig durchsichtig wurde, hat vor einem brasilianischen Gericht auf Schadenersatz geklagt und Recht bekommen. Der Laden, in dem sie das Kleidungsstück kaufte, musste der 23-Jährigen 26 Real, etwa 13 Euro, für den Bikini zurückerstatten und außerdem 500 Real, etwa 250 Euro, für den angerichteten moralischen Schaden zahlen. Die Studentin hatte geltend gemacht, sie habe am Strand mit den Händen schützen müssen, was zuvor noch nie ein Mann gesehen habe.

0: Nick Heyman und I Promise Myself. Und die Uhrzeit? Achso, da ist er, da, 6 Uhr und 26 Minuten, ihr Lieben. 4 Minuten vor 6:30. Bevor wir zum Wetter schreiten, hören wir noch eine deutsche Cover-Variante. Wir kennen die Formation mit dem Titel Late at Night, ja, Maywood, die Schwestern. Und das Ding haben sie auch in Deutsch eingesungen, das hören wir uns jetzt an, ne? Lichtermeer. Und dann gucken wir mal, was das Wetter macht.
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0: Die Geschwister, hätte ich beinahe gesagt, die Schwestern, ne? Genau, von Maywood. Nett singen können sie auch und ausschauen können sie auch gut. Genau, Lichtermeer, beziehungsweise Late at Night, die englische Variante von ihnen selbst gesungen und hier in der deutschen Fassung. So, du ist soweit, jetzt gibt's Wetter, weil es ist 6:30 Uhr, genau 6:30. Ja, die Sendung der Morgen mit Gernot, heute leicht umgestaltet im Sinne oder zu Ehren, so könnte man es auch ausdrücken. Für Bonnie Tyler, ne? Und die hören wir jetzt auch gleich nach dem Wetterbericht mit einem Titel von CCR, ja? John Fogerty, dort war es John, nee, warte, ich muss jetzt überlegen, das war Dingens. Aufpassen, was man so erzählt alles, ne? Nee, es war John. Nein. John Fogerty hat diesen riesen Erfolgshit gesungen. Und nicht nur die Truppenteile um CCR, um Creedence Clearwater Revival, sondern auch Boney M., die haben den Titel auch eingesungen. Und die vor 2 Tagen von uns gegangen, ne? Bonnie Tyler. Es gibt noch einen kleinen Bericht dann. Lasst euch überraschen. Einfach dranbleiben. 3 Stunden sind lang und in jeder Stunde wird verstärkt, sehr, sehr verstärkt, an sie musikalisch erinnert in meiner Sendung heute. Have you ever seen The Rain? Kennen wir alle den Song und hier mal in der Variante mit Bonnie Tyler. Zuerst das Wetter.
1: Mit KI-Support. Trocken und meist sonnig geht's durch den Morgen. Nur ein paar Wolken sind dabei. Im Lauf des Tages bleibt's weiter trocken und wird richtig warm, im Südwesten sogar hochsommerlich, an der Küste spürbar kühler, dazu Höchstwerte von 25 bis 34 Grad. Morgen ähnlich, aber im Nordosten kann ab und zu mal ein Schauer dabei sein, maximal bis 35 Grad.

0: Bonnie Tyler, ihre Variante vom legendären Song von John Fogerty, ne? CCR, kennen wir, Have You Ever See the Rain? Und ich sag dir eingehend, selbst Bonnie M. diesen Titel mal aufgenommen hatte. Tja, ja, ich sag euch, die Nachrichten gingen ja gestern. Ja, also ich habe richtig einen Schreck gekriegt. Ich habe das gar nicht so, ich habe das gar nicht geglaubt. Das gibt's doch gar nicht, ne? Wir hatten ja noch gesehen im Mai, ne? Da wurde sie ins künstliche Koma gesetzt. Und in den Medien hatte ich das auch das ein oder andere Mal erwähnt, dass da los ist. Wir wünschen gute Besserung und so drum und dran. Dann ist sie im Juni aus dem Koma wieder rausgeholt worden. Und da ging es ihr teilweise den Umständen entsprechend. So hatte sich die Familie damals ausgedrückt. Man sah es so in den Medien. Und nun der plötzliche Tod von ihr. Vor zwei Tagen, ne? War es schon am 8. Ich mache dann den ein oder anderen Kommentar noch dazu. Wir haben ja noch ein bisschen Zeit, ne? Sind ja noch knapp 2,5 Stunden haben wir noch vor uns. Und ich habe meine heutige Sendung vom Freitag speziell Bonnie Tyler gewidmet. Ja, also für Leute, die sie nicht mögen, naja, die müssen dann eben heute mal einen anderen Sender entscheiden, würde ich sagen. Bei mir kommt sehr, sehr viel jetzt vor, mit, von und über ihr. Aber erstmal bleiben wir trotzdem mit dem Fairnessfilter zu Gange. Und somit haben wir erstmal was Deutsches, ne? Henry Valentino singt Im Wagen vor mir. Und dann gucken wir mal, wer heute Geburtstag hat.
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Na, gucken wir mal, wer heute Geburtstag hat. Heute am 10. Juli 2026. Ja, wobei, Geburtstag haben sie ja jedes Jahr. Also lassen wir das 2026 mal weg, ne? Jessica Simpson wird heute 46 Jahre alt, ja, 1980 geboren. Dann haben wir hier noch Jason Orange von Take That, ja, wird heute 56 Jahre alt. Des Weiteren Ulla Kock am Brink, eine deutsche Fernsehmoderatorin, wird heute 65 Jahre alt. Die höre ich mal ganz gerne. Da hat er ein nettes Aussehen. Des Weiteren, wen haben wir da noch? Da war noch wer. Moment, ich muss mal... Alfred Biolek, ja? Deutscher Entertainer und Talkmaster. 2021 ist im Alter von 87 von uns gegangen. Heute hätte er Geburtstag gehabt. Ich habe ganz gerne mal die Sendung gesehen, Bios Bahnhof. Ja? Die war so eine Talksendung, die war richtig schön. Da hat er sich Prominente eingeladen und mit sie so ein bisschen Schwätzchen gehalten. Wen gibt's noch? Nikola Tesla. Ja, kroatischer Erfinder und Physiker. Ja, der hätte heute auch Geburtstag gehabt. Allerdings ist er schon 1856 geboren gewesen. Und wen haben wir noch? Musikalischerseits, na klar, Arlo Guthrie. Ne? US-amerikanischer Folk-Musiker wird heute 79 Jahre alt. Herzlichen Glückwunsch allen Geburtstagskindern vom 10. Juli. Und den hören wir jetzt auch. Da ist er. City of New Orleans. Ne?

0: Arlo Guthrie, Geburtstagskind des Tages heute unter anderem, ne? 79 Jahre wird er alt. City of New Orleans. Wir kennen die Nummer auch aus dem Deutschen, ja, zum Beispiel von Rudi Carrell. Wann wird's mal wieder richtig Sommer? Ha, als leichte Comedy-Fassung. Hm? Ihr Lieben, Cool in the Gang, ja, ist ja durchaus ein Begriff, denke ich mal. Ne? Der Titel Cherish auch. Ja, den hören wir jetzt nicht, aber die Melodie schon. Ne? Das wusste ich bis dato auch nicht, dass Howard Carpendale tatsächlich da eine deutsche Variante drauf gesungen hat. Hören wir uns jetzt an. Leben mit dir heißt die. Und das Ganze hier um 6 Uhr und 47 Minuten, 2 Minuten nach 6:45. Geht gleich los in wenigen Sekunden.
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0: 6:52 haben wir es. Alle, die los müssen, auf einmal hoch. Wünsche ich einen schönen Start ins Wochenende. Danke fürs Zuhören in dieser Stunde. Wir hören uns dann Montag wieder. Und alle anderen schön artig dranbleiben. Denn jetzt gibt es den Hinweis zum Orden. Ne? Ein Orden, eine Verleihung. Must, ne? Must Excellent Order. So heißt das Ding. Das Ding wurde verliehen an Bonnie Tyler. Ne? So müsst ihr so ähnlich euch vorstellen wie der Ritterschlag. Ne? Wenn also zum jemand in den Adelstitel angehoben wurde. In den Adel, so ist richtig. Sir, ne? So wie bei Sir Cliff Richard oder so. Und so ähnlich ist es bei Bonnie Tyler auch passiert. Ne? Bonnie Tyler hat diesen Auszeichnung ebenfalls bekommen. Ne? Am 8. Juni 1951 ist sie geboren worden als Gaynor Hopkins. Ja, so heißt sie mit bürgerlichen Namen, hieß sie vielmehr an der Stelle. Wir kennen sie natürlich alle unter Bonnie Tyler. Ne? Am 8. Juli ist sie in Faro in Portugal von uns gegangen. Sie war eine britische Popsängerin. Ne? Der Durchbruch gelang ihr 1976 mit Lost in France. Ne? Es folgten 1977 It's a Heartache und in den 80er Jahren hatte sie Hits wie Total Eclipse of a Heart und Holding Out for a Hero. Den hörten wir ja schon bereits. Sie war mehrfach für den Grammy und den British Award nominiert. Erhielt zahlreiche Auszeichnungen und verkaufte mehr als 100 Millionen Tonträger. Das musst du hinbekommen, ne? Wir ändern mit dem Titel Total Eclipse of a Heart jetzt und schließen damit die erste Stunde meiner Sendung der Morgen mit Gernot. Aber keine Panik, es gibt noch weitere, mehr nächsten zwei Stunden mit Bonnie Tyler und Erinnerungen an sie. Ja, also wie gesagt, bis jetzt ran an die Nachrichten Total Eclipse of a Heart. Schade. Ich bin mit ihr groß geworden. Bin ja schon ein alter Sack, ne? Sie war durchaus mein weibliches Jugendidol.
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0: Zeit. Es ist 7 Uhr. 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
2: Im Studio Sönke Röhling. Nach der Aufsichtsratssitzung bei VW bleiben viele Fragen offen. Der Betriebsrat des Autobaus ist fassungslos und hat dem Vorstand jetzt ein Ultimatum gestellt. Finn Riebesell-Freund lief fast zusammen.
3: Stundenlang saß die Chefetage gestern zusammen. Rausgekommen ist erstmal offiziell nur ein Zukunftsplan mit vielen Schlagworten wie schlanker und effizienter. Zu möglichen Werksschließungen oder Stellenstreichungen sagt der Konzern offiziell weiter nichts. Dabei halten sich die Berichte über massive Einschnitte hartnäckig. Unverantwortlich, meint die VW-Betriebsratsvorsitzende Cavallo. Sie macht jetzt Druck und verlangt von Konzernchef Blume ein klares Bekenntnis. Heute noch.
2: Hersteller von Handys, Waschmaschinen und anderen Elektrogeräten sollen künftig verpflichtend Reparaturen zum angemessenen Preis anbieten. Das Recht auf Reparatur soll heute im Bundesrat endgültig beschlossen werden. Dort steht unter anderem auch noch der Bau neuer Gaskraftwerke zur Abstimmung. Ein Gesetz, um den Kommunen in Deutschland finanziell den Rücken zu stärken, das hat der Bundestag am Abend beschlossen. Die Abgeordneten haben jetzt für das sogenannte Länder- und Kommunalentlastungsgesetz gestimmt. Hanna Messerschmidt.
4: Wer bestellt, bezahlt. Das fordern die Städte und Gemeinden ja schon länger. Viele haben Schulden, weil sie für Maßnahmen zahlen müssen, die der Bund beschließt. Bis 2029 sollen nun jedes Jahr rund 1 Milliarde Euro für Länder und Kommunen bereitstehen. Davon gehen 400 Millionen an finanzstarke Bundesländer wie Bayern und Baden-Württemberg. Sie werden beim Länderfinanzausgleich unterstützt. Der Bundesrat muss dem Gesetz noch zustimmen.
2: Es wird wieder voll auf den Straßen. In den meisten Bundesländern sind jetzt Sommerferien und viele Menschen machen sich auf den Weg in den Urlaub. Hamburg, Berlin und Brandenburg sind ganz frisch in die Ferien gestartet. Der ADAC rechnet mit deutlich mehr Staus auf den klassischen Reiserouten. Frankreich steht als erstes Team im Halbfinale der Fußball-WM. Der Topfavorit gewann sein Viertelfinale gegen Marokko mit 2:0. Gegner in der Runde der letzten vier ist dann entweder Spanien oder Belgien. Beide treffen heute um 22 Uhr unserer Zeit aufeinander.
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5: Mit KI-Support. Sonnig geht's heute Morgen schon los, nur im Nordosten mischen sich ein paar Wolken dazu. Und so bleibt's auch bis zum Nachmittag. Trocken, viel Sonne, in der Spitze werden es 25 bis 34 Grad. Morgen geht's ähnlich weiter, oft sonnig, nur vereinzelt mal ein Schauer möglich. Maximal bis 35 Grad.

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0: Colin from The Wreckage mit Dave Edmonds war der Opener der zweiten Stunde meiner Sendung.
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0: Freitag. Freitag ist heute der 10. Juli 2026. Ihr hört diese immer, wie immer, wollte ich sagen, die Sendung der Morgen mit Gernot. Die gibt es montags bis freitags immer live von 6 bis 9 Uhr und unlive von 3 Uhr in der Nacht bis 6 Uhr an. Immer die Wiederholung vom Vortag. Auch diese hier ist dann am Montag früh zu hören von 3 bis 6 Uhr. Ne? Zur vollen Stunde wird er immer informiert bei mir in der Sendung mit Nachrichten, Sport und Wetterbericht in kompakter Form. Am 20. Sendeminute haben wir einen kleinen Beitrag im Programm, dann um halb die Wetteraussichten und 10 nach halb schauen wir mal, wer heute Geburtstag hat. Heute ein kleines bisschen anders, ja, ich spiele heute verstärkt Bonnie Tyler, Titel, klar, aus gegebenen Anlass, wer es noch nicht weiß, ist ja durchaus möglich, noch nicht die Medien so durchgeforstet hat, sie ist vor 2 Tagen leider von uns gegangen, im Alter von 75 Jahren, ich möchte sie heute verstärkt würdigen. Aber nicht, weil sie gestorben ist als solches, denn ihr wisst ja, ich habe sie ja so oder so immer bei mir im Programm gehabt mit sehr, sehr vielen Titeln. Und heute alle ein bisschen verstärkter zur Erinnerung. Ne? Tolle Frau, muss ich sagen. Und sie hat ja, tatsächlich meine Jugend geprägt. Mit, tja, also ich würde fast sagen unzählige, ganz so ist es nicht. Ne? Sie sind schon zählig, die Titel. Aber ihr Facetten, ihr Reichtum, das hat mich auch immer gewundert. Sie war selbst in der Country-Music zugange, ja? Auch da schöne Rockballaden, dann flotten Rock, alles. Sehr, sehr breit aufgestellt, die Dame. Wir werden sie vermissen, mit Sicherheit. Wir hören jetzt aber erstmal einen deutschen Titel, denn ihr wisst ja, ich habe bei mir in der Sendung einen Fairness-Filter drin, bedeutet, ich spiele immer einen deutschsprachig gesungenen, gefolgt von einem nicht deutschsprachig gesungenen Titel. Und nach Dave Edmonds in Englisch müssen wir erst was Deutsches hören. Machen wir auch. 7:08 nach 7 Franz Gall besingt den Computer Nummer 3.
4: Drei.

0: France Gall, der Computer Nummer 3 um 7 Uhr und 11 Minuten, 4 Minuten vor Viertel 8 haben wir es in der Zwischenzeit. Jetzt kommen wir zur besagten Person. Genau, Bonnie Tyler hatte ja schon viel in der Vorienstunde gespielt von ihr. Wollt ihr wissen, was ihr verpasst habt? Gut, warte, ich verrate euch. Moment, hier ist die Datei von heute. Verpasst habt die, die nach sieben eingeschaltet haben. Total Eclipse of a Heart. Have you ever seen the rain holding out for the hero? Und Fool's Lullaby. Aber es kommt ja noch einiges. Ja, seid gespannt, wollen wir mehr sagen. Lost in Friends hören wir jetzt von Bonnie Tyler.
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0: Bonnie Tyler und Lust and Friends. Die Nummer hören wir übrigens nachher nochmal, also 5:05. Wie jetzt? Willst du ein zweites Mal spielen, Gernot? Nein, aber die Melodie hören wir nochmal. Denn diesen Song haben unter anderem auch gesungen die Mara Landin, Es wird hell, Michael, und Vorzeigeschlagersternchen aus der ehemaligen DDR, Regina Toss, ja, die Dame, die gesungen hat, die Liebe ist ein Haus, ne? Die hat das Ding auch in Deutsch aufgenommen. Ne? Hören wir uns an. Hab ich dich verloren? Ne? Und dann gab es noch eine dritte Sängerin, Kerstin hat die sich genannt, die ebenfalls gesungen. Ich verlor mich selbst. So, nee, die hat gesungen, ich verlor mich selbst. Alles Covervarianten von diesem schönen, hervorragend eben gehörten Lost and Friends. Jetzt gibt es erstmal wieder was Deutsches. 7:17, 8:02. Und somit, Uwe. Uwe ist dran, die Hormone fahren Achterbahn. Hören wir gleich nach dem Hinweis in eigener Sache.
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0: Uwe Busse, Songschreiber, ja, und Multistar, hätte ich uns beinahe gesagt. Er schreibt viele Titel auch für seine Mitstreiter und das seit Jahrzehnten. Uwe Busse, die Hormone fahren Achterbahn. Der nächste Interpret genau das gleiche, nur mit dem Unterschied, ich verrate ihn euch nicht. Den könnt ihr mal erraten, danach, wenn er zu Ende ist, der Titel, dann gebe ich des Rätsels Auflösung. Was für ein Ding? Naja, dann löse ich das auf, wer das da singt. Ne? Im Display werdet ihr sehen, da heißt der Interpret Solid Heart. Ja, der Titel Eve Angelina. Mal sehen, ob ihr ihn erkennt. Er singt sonst eigentlich sehr, sehr viel, also fast alles in Deutsch. Ja, den einen oder anderen englischen Titel schon. Und wir hören jetzt einen englischen Song von ihm. Mal sehen, ob er ihn erkennt, denjenigen. Aber erst der Beitrag. 7:22, 8 Minuten vor 7:30.
1: Weil er in der Silvesternacht mit einem Geländewagen eine Skipiste hinabfuhr, ist ein Skilehrer in den französischen Alpen zu 6 Monaten Gefängnis auf Bewährung verurteilt worden. Das Gericht in Albertville verhängte gegen den 25-Jährigen zudem eine Geldstrafe von 1.000 Euro und entzog ihm für ein Jahr den Führerschein. Der Mann räumte bei der Verhandlung am Montag ein, in einer Berghütte 1 oder 2 Bier getrunken zu haben, bevor er sich mit 5 Passagieren auf die motorisierte Abfahrt machte.

0: Na, habt ihr erkannt, wer das gesungen hat eben hier? Ja, Solid Heart, ne? Ach nee, habt ihr nicht erkannt? Na, Tony Bell. Habt ihr auch nicht erkannt? Ach, ihr wisst nicht, wer Tony Bell ist? Na gut, dann vielleicht Gerd Gabrowski. Auch nicht erkannt. Mann, muss ich euch dann alles erzählen? Gigi Anderson war das mit dem Pseudonym Solid Heart, ja? Eve Angelina, der gute Gigi Anderson. Jetzt gibt's eine schöne Nummer, die kennen wir eigentlich nur in Englisch, ne? Seasons in the Sun von Terry Jacks. Aber der Terry Jacks hat die Nummer selbst höchstpersönlich auch in Deutsch eingesungen. Das hören wir uns jetzt an um 7 Uhr und 27 Minuten, 3 Minuten vor 7:30.
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0: Terry Jacks höchstpersönlich, Seasons in the Sun. Und hier die deutsche Fassung von ihm selbst eingesungen. 7 Uhr und 31 Minuten haben wir es. Eine Minute nach halb acht, eine Minute nach Halbzeit meiner kompletten Sendung Der Morgen mit Gernot. Deni Wetterdaten hören wir uns jetzt an. Und dann gibt's wieder eine schöne Nummer von der vor zwei Tagen von uns gegangenen Bonnie Tyler. Straight from the Heart habe ich rausgesucht.
1: Mit KI-Support. Sonnig geht's heute Morgen schon los, nur im Nordosten mischen sich ein paar Wolken dazu. Und so bleibt's auch bis zum Nachmittag. Trocken, viel Sonne, in der Spitze werden es 25 bis 34 Grad. Morgen geht's ähnlich weiter, oft sonnig, nur vereinzelt mal ein Schauer möglich. Maximal bis 35 Grad.

Bonnie Tyler mit Bryan Adams zusammen, Straight from Heart hier in meiner Sendung. Der Morgen mit Gernot. Wir hören Sie gleich wieder. Ein bisschen anderes Programm noch. Und ich würde gerne tatsächlich 3 Stunden Bonnie Tyler spielen, aber das geht dann doch nicht. Und ihr wisst ja, der Fairnessfilter schlägt gnadenlos zu, so oder so. Naja, und es gibt auch Leute, die mögen vielleicht Bonnie Tyler nicht. Ne? Wenige Leute. Ne? Larry Schuber und Western Union hören wir jetzt. Wer glaubst du, wer du bist? 7 Uhr und 36 Minuten haben wir es in der Zwischenzeit. 6 Minuten nach 7:30.

Na, gucken wir mal, wer heute am 10. Juli Geburtstag hat. Unter anderem Jessica Simpson, ja, wird heute 46 Jahre alt, US-amerikanische Sängerin und Schauspielerin. Des Weiteren hat Geburtstag Jason Orange, ja, von Take That. Der wird heute 56 Jahre alt. Herzlichen Glückwunsch. Und Ulla Kock am Brink, ja, eine deutsche Fernsehmoderatorin. Die wird heute 65 Jahre alt. Die fand ich immer sehr charmant. Ja, die moderiert ganz gut. Das mag man durchaus. Des Weiteren Alfred Biolek, ne, der deutsche Entertainer und Talkmaster. Der hätte heute auch Geburtstag gehabt am 10. Juli. Und wen kriegen wir noch hin? Zeig mal hier, zeig mal da. Ah, hier, guck mal hier. Nikola Tesla, ne? Der kroatische Erfinder und Physiker. Der hätte heute auch Geburtstag gehabt. Allerdings 1856 geboren. Und musikalischerseits möchte ich spielen, weil der heute auch Geburtstag hat. Der wird nämlich heute 79. Ein Titel von Arlo Guthrie, ne? US-amerikanischer Folk-Musiker, 1947 geboren, und den ziehen wir uns jetzt rein. Die meisten kennen eher eine deutsche Variante von Rudi Carrell. Wann wird's mal wieder richtig Sommer? Na, gibt noch viele, viele Varianten von dieser hervorragenden Melodie. Wir hören das Original City of New Orleans.

0: Geburtstagskind des Tages, einer der vielen, ne? Arlo Guthrie, 79 Jahre wird er heute. Herzlichen Glückwunsch mit durchaus einem bekannten Song, City of New Orleans, hier in meiner Sendung, der Morgen mit Gernot. 7 Uhr und 46 Minuten, eine Minute nach 7:45. Wir wenden uns wieder meinem heutigen Hauptthema zu, nämlich Bonnie Tyler. Diesmal in einer deutschen Fassung. Ich sagte ja bereits, ne, dass wir den Titel nochmal hören werden. Ich rede vom Song Lost and Friends. Ne. Hören wir jetzt mit Schlagersternchen aus der DDR, Regina Toss. Ja, sie hat das Ding tatsächlich in Deutsch eingesungen. Ich hab dich verloren, und zwar in etwas flotterer Variante. Wie hat sie das Ding genannt? Mix-Update. Mix-Update hat es genannt. Ja, die Regina hat mir diese CD höchstpersönlich in die Hand gegeben. Mit einer schönen Unterschrift. Falls sie zuhören sollte, danke, liebe Regina. Auf dem Köpenicker Sommer. Vielleicht kannst du dich entsinnen. Schon ein bisschen her. Nicht letzten, sondern schon ein paar Jahre her. Trotzdem Dankeschön. Und aus dieser CD hören wir jetzt den Titel. Die deutsche Fassung von Bonnie Tyler, ihrem Titel Lost and Friends in Deutsch. Ich hab dich verloren. Da ist er.
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0: Etwas flotter wie die Originalversion, aber dennoch nicht unflott, finde ich. Gut zu erkennen, Regina Toss aus der ehemaligen DDR. Ich hab dich verloren, Lost in Friends, Titel von Bonnie Tyler. Jetzt hören wir Bonnie Tyler nochmal höchst persönlich. Da möchte ich ein paar Teilen, die bei der gesagt vorlesen, beziehungsweise ein paar Worte zu sagen. Wir haben 7 Uhr und 52 Minuten, 8 Minuten vor 8 in der Zwischenzeit. Und zwar, wir wissen ja, oder nicht, wenn nicht, dann kriegt das jetzt zu erfahren von mir tatsächlich. Und zwar, Dieter Bohlen, ihr hört richtig, ja, auch er hat zusammen mit unserer Bonnie Tyler Musikgeschichte geschrieben. 1991 verhalf Dieter Bohlen zu einem Comeback mit dem Titel Bitter Better, entschuldige bitte, Bitter Blue. Ne? Der hat tatsächlich Platz 17 hier in Deutschland erreicht. Ne? Unter dem Pseudonym Howard Houston schrieb tatsächlich Dieter Bohlen ihr ein ganzes Album. Ne? Ein ganzes, komplettes Album. Nicht nur das Bitter Blue, sondern auch noch ein zweites, Angel Heart. Das kam ja 1992 raus und ein drittes auch noch. Ne? Silhouette in Red 1993. Ja? Nicht schlecht, muss ich mal sagen. Der Dieter, er hat was drauf. Und davon überzeugen wir uns jetzt auch. Nämlich mit dem besagten Titel Weather Blue. Bis ran an die Nachrichten, Sport und Wetterbericht. Und dann hören wir uns zur dritten und letzten Stunde wieder. Und da habe ich noch ein paar geniale Überraschung für euch, ja, zum Thema, ne, Bonnie Tyler, da gibt's ein paar Sachen, da gibt's auch einen Titel, na, ich will nicht zu viel verraten, den kennen wir nicht von ihr, absolut nicht, ne, sondern eher von Tina Turner, dazu dann in der dritten und letzten Stunde mehr. Lasst euch überraschen, jetzt hören wir Better Blue, von Dieter Bohlen geschrieben, für Bonnie Tyler.
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2: Im Studio Sönke Röhling. Die Zukunft mehrerer deutscher VW-Werke ist nach wie vor unklar. Der Aufsichtsrat des Autobauers hat gestern stundenlang über Einschnitte beraten. Über Werksschließungen oder Stellenstreichungen teilte VW danach aber nichts mit. Fest steht bisher nur, VW will künftig weniger Modelle anbieten. Berichten zufolge sollen aber mindestens 100.000 Stellen gestrichen und 4 Werke geschlossen werden. Stefan Ely von der IG Metall sagte uns.
3: Wenn auch nur ein Bruchteil davon stimmt, dass jetzt nochmal über den Kompromiss 24 hinaus nochmal mehr Arbeitsplätze abgebaut werden sollen oder es sogar so wäre, dass Werke zur Disposition stehen, dann würde das auf unseren entschlossenen Widerstand treffen. Das würden wir nicht akzeptieren.
2: Vor der Sommerpause stimmt der Bundestag heute noch über das Krankenkassensparpaket ab. Grüne und Linke wollten das verschieben, sind aber mit entsprechenden Eilanträgen beim Bundesverfassungsgericht gescheitert. Auch das Heizungsgesetz ist heute Thema im Bundestag. Es wird wieder richtig voll auf den Straßen. In den meisten Bundesländern sind jetzt Sommerferien und viele Menschen machen sich auf den Weg in den Urlaub. Silas Quiring.
4: Hamburg, Berlin und Brandenburg sind ganz frisch in die Ferien gestartet. In Mecklenburg-Vorpommern ist letzter Schultag. Der ADAC rechnet mit deutlich mehr Staus auf den klassischen Reiserouten, also in Richtung Küste oder die Alpen. Besonders eng wird's heute Nachmittag und morgen Vormittag. Dann sind Urlauber und Pendler gleichzeitig unterwegs. Vor allem jetzt im Sommer sollte man bei längeren Fahrten viele Getränke dabei haben und regelmäßige Pausen einplanen, rät der ADAC.
2: Der Schiffsverkehr durch die Straße von Hormuz ist wieder fast vollständig unterbrochen. Wegen der jüngsten gegenseitigen Angriffe zwischen den USA und dem Iran konnten zuletzt nur wenige Frachter die Meerenge passieren. Der Ölpreis reagierte trotzdem überraschend gelassen und ist sogar leicht gefallen. Beim Tennisturnier in Wimbledon kämpft Alexander Zverev heute um den Einzug ins Finale. Am Nachmittag trifft der Hamburger auf Lokalmatador Arthur Ferry. Der Gewinner trifft entweder auf die Nummer 1 der Welt, Jannik Sinner, oder auf Rekord-Grand-Slam-Champion Novak Djokovic.
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5: Mit KI-Support. Sonnig geht's heute Morgen schon los, nur im Nordosten mischen sich ein paar Wolken dazu. Und so bleibt's auch bis zum Nachmittag. Trocken, viel Sonne, in der Spitze werden es 25 bis 34 Grad. Morgen geht's ähnlich weiter, oft sonnig, nur vereinzelt mal ein Schauer möglich. Maximal bis 35 Grad.

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0: Concrete and Clay war der Opener der dritten Stunde meiner Sendung.
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0: Freitag. Freitag ist der Tag zum Start ins Wochenende. Ihr hört die dritte Stunde der Sendung Der Morgen mit Gernot, die es live gibt, montags bis freitags von 6 bis 9 und unlive von 3 Uhr in der Nacht bis 6 Uhr ran. Immer die Wiederholung vom Vortag. Auch diese hier ist zu hören, Montag früh, denn da ist es jetzt 5 Uhr ping oder so. Da höre ich dann meistens schon zu und bin traurig, dass das Wochenende zu Ende ist. Aber jetzt ist es ja noch vor uns. Wir haben es 8 Uhr und 6 Minuten. 6 Minuten nach 8 zur vollen Stunde wird er informiert mit Nachrichten, Sport und Wetterbericht in kompakter Variante, wie es ihr gewohnt seid. In der 20. Sendeminute ein kleiner Beitrag. Um halb dann die ausführlichen Wetterdaten mit Kurt, unserem Wetterforscher aus Berlin-Tegel. 10 nach halb. Gucken wir, wer heute Geburtstag hat. Und ansonsten, wie immer, ein deutschsprachig gesungener, gefolgt von einem nicht deutschsprachig gesungenen Titel. Das immer im Wechsel und dazwischen, na klar, wie eben genannt, die aktuelle Uhrzeit. Ihr Lieben, heute noch ein bisschen special, ja. Mache ich schon die ganzen 3 Stunden? Was habt ihr verpasst? Warte, ich sag's euch, alle, die zugeschaltet haben, haben verpasst. Total Eclipse of Heart von Bonnie Tyler. Have You Ever See the Rain, ja, von CCR, die Nummer, ja, singt Bonnie Tyler auch, habt ihr auch verpasst. Holding Out for a Hero, ebenfalls verpasst. Fool's Lullaby, Straight from the Heart mit Bryan Adams, ebenfalls verpasst. Lost and Friends, ja, schöne Nummer. Regina Toss singt das Ding auch in Deutsch, habt ihr ebenfalls verpasst. Better Blue, oh, den hat Dieter Bohlen extra für Bonnie Tyler geschrieben. Guck an, ebenfalls verpasst. Was ihr nicht verpasst habt, na gut, warte, doch eben noch. Die Regina Toss selber noch. Aber jetzt gibt's noch ein paar. Hier in der Stunde, in der letzten Stunde, habe ich auch noch selbstverständlich zu Ehren von Bonnie Tyler reichlich Titel in Deutsch und Nicht-Deutsch reingetan. Jetzt hören wir tatsächlich einen. Ich denke mal, im Englischen ist von Bonnie Tyler das tatsächlich ihr internationaler Durchbruch gewesen. Ja? It's a Heartache, kennen wir alle. Aber der kommt erst später. Jetzt noch nicht. Jetzt hören wir die deutsche Variante von der charmanten Norwegerin Wenche Myhre, Lass mein Knie, Joe, zu Ehren von Bonnie Tyler.

0: Die deutsche Cover-Variante von Bonnie Tyler, ihrem Riesenerfolgssong. It's a Heartache hier mit Lass mein Knie, Joe von der charmanten Norwegerin. 8 Uhr haben wir's und 12 Minuten in der Zwischenzeit, 3 Minuten vor Viertel 8. Es gibt noch reichlich Titel, ja, abwarten, immer mit der Ruhe, die Stunde ist noch lang. Gibt noch reichlich von Bonnie Tyler zur Erinnerung, selbstverständlich. Jetzt gibt's erstmal die schnuckelige Formation aus Berlin, ja, zusammengecastet, die erste Boyband, Boygroup oder so, wie man sie gesagt hat. Ja, nicht 90er Jahre, nee, 80er Jahre, nee, 70er Jahre, ja, genau so ist es. The Teens und Give Me More.
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0: Nicht schlecht, war? Ja, ja, ja. Ende der 70er haben die sich formatiert, die. Die formatiert die Formation, das müssen wir nochmal üben mit der Moderation. Ja, haben die sich zusammenstellen lassen. Tatsächlich, ist tatsächlich eine zusammengestellte Band. Dann haben sie große Auftritte in der leeren deren Disco mit Ilja Richter gefeiert, unter anderem mit Gimme, Gimme, Gimme oder Run, Two, Three, Red Light. Vor, oh, nee, da ist noch eine 4 dahinter. Dann kam das rote Licht oder hier eben gehört Give Me More the Teens. Und ein Gitarrist, der Uwe Schneider, der ist auch legendär als Moderator gewesen, dann beim ersten privaten Radiosender 100,6 und auch im Rias Berlin war auch zu hören mit Musik nach der Schule und Uwe Schneider. Genau. Toll, legendär, gefällt mir sehr gut. Was hören wir jetzt? Erstmal die Uhrzeit. 8 Uhr und 17 Minuten, 2 Minuten nach Viertel 9. Susi und die Rockets, dieses Haus ist kein Bahnhof. Und dann gucken wir mal Beitrag und dann haben wir wieder einen Titel von Bonnie Tyler in der Rotation hier drin.
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Susie und die Rockets. Dieses Haus ist kein Bahnhof. Ja, die waren tatsächlich mit diesem Song auch in der Hitparade beim Dieter Thomas Heck. Ich kann mich entsinnen an den Auftritt. Ich fand das gut, vor allem die Mädels mit Petticoat und so. Ja, das sah schon neckig aus, da kann man nicht meckern. Ihr Lieben, wir haben es 8 Uhr und 22 Minuten, 8 Minuten vor 8:30. Jetzt gibt es gleich den Beitrag und dann hören wir wieder einen schönen Song von Bonnie Tyler. Sie hat ja mit vielen zusammengesungen. Wir hatten ja vorhin gehört, schon mit Bryan Adams selbst zusammen gesungen und vielen, vielen, vielen anderen. Und selbst die Rockgruppe Kiss, kennt ihr die? Ja, ich denke schon, ne? I Was Made for Loving You kennt man. Selbst die hat gemeinsame Sache gemacht mit Bonnie Tyler, dazu später mehr. Aber jetzt erstmal mit Shaken Stevens. Ein richtig tolles Duett, wissen wir. Ja, leider muss man sagen, hätten sie viel mehr machen müssen. Das hat so gut harmoniert, hören wir uns gleich an. A Rocking Good Way. Mit der unvergessenen Bonnie Tyler. Aber erster Beitrag. Das Problem mit dem zu warmen Bier konnten zumindest die Londoner am Dienstag für ganze 5 Stunden vergessen. So lange sollte es dauern, bis eine von Bildhauer Jonathan Lloyd ganz in Eis gehauene Kneipe wieder geschmolzen ist. In dem kühlen Gasthaus sind selbst Barhocker, Dartscheibe und Billardtisch aus Eis. 3 Monate hatte es gedauert, bis aus dem 20 Tonnen schweren Brocken Spezialeis ein echter Pub wurde. Mit dem nützlichen Kunstwerk wirbt die Brauerei Guinness für ein neues, extra kühles Fassbier. Sie hatten für ihre Ex- und Hop-Kneipe sogar eine Konzession für den Alkoholausschank erwirbt.

0: Bonnie Tyler und Mr. Shake and Stevens hier im hervorragenden Duett A Rocking Good Way. Und keine Panik, liebe Bonnie Tyler Fans, da ist noch mehr in der Sendung drin. Ne? Immer mit Ruhe, Stück für Stück, nähern wir uns dann selbstverständlich ihrem bekanntesten Song. Jetzt gibt's erstmal eine Nummer, die kennen wir aus dem Englischen von Rednecks, ne? The Spirit of a Hawk. Ne? Jetzt hören wir das Ding uns mal in Deutsch an. Von der Formation Bergfeuer, Feuer in der Nacht. 8 Uhr und 27 Minuten, 3 Minuten trennen uns vor der 8:30 Marke.
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0: Rednecks, Spirit of a Heart. Hat das nicht Sandra auch gesungen, das Ding irgendwie? Irgendwie kommt mir das so bekannt vor. Ich muss mal nachforschen. Aber egal, erstmal hier jedenfalls eine deutsche Fassung mit Bergfeuer. Feuer in der Nacht. 8:31 in der Zwischenzeit schon. 8:59. Wir wenden uns jetzt den Wetterdaten gleich zu. Und dann hören wir eine schöne Nummer, da sage ich gleich was zu, von Bonnie Tyler. Moment, eine richtig tolle Überraschung. Aber erst mal gucken wir, was denn der liebe Kurt mir so alles zuschanzte. Liebe Grüße nach Berlin-Tegel zum Wetterfrosch Kurt. Und der hat wie folgt, zeig mal. Eine Tasse Kaffee schickt er mir auch. Danke, Kurt, sehr lieb von dir. Wenigstens einer, der daran sieht, dass ich Durst habe. Genau, sonst sehen aber alle nur, dass ich besoffen bin, ne? So, die 16 Landeshauptstädte der 16 Bundesländer in alphabetischer Reihenfolge und ihre aktuellen Temperaturen. Bolettenland, ach nee, wir wollen heute mal lieb sein. Berlin, 18 Grad und heiter. In Bremen 17 Grad stark bewölkt. Dresden 17 Grad wechselnd bewölkt. In Düsseldorf 18 Grad und sonnig. Erfurt 17 Grad wechselnd bewölkt. In Hamburg 15 Grad stark bewölkt. Ebenfalls auch in Hannover stark bewölkt, allerdings 2 Grad mehr, 17 Grad. In Kiel 15 Grad und bewölkt, Magdeburg 16 Grad stark bewölkt, in Mainz 20 Grad und sonnig, München meldet 19 Grad und ebenfalls sonnig. Auch sonnig ist es in Potsdam bei 17 Grad, Saarbrücken hat 21 Grad und sonnig, Schwerin 16 Grad und Nebel. Hä? Was dat denn? Wie geht denn dit? Hat da einer wieder so eine Kerze an jetzt, so eine Rauch? Gernot, die Daten. Stuttgart 21 Grad und sonnig, Wiesbaden 20 Grad und sonnig. Gut, dir ein schönes Wochenende. Danke fürs Zuschanzen der Daten. Und wir hören uns dann am Montag wieder. Was wollte ich jetzt noch erzählen? Richtig, und zwar zu dem nächsten Song möchte ich was sagen. Den hören wir jetzt von Bonnie Tyler und vermutlich werden viele von euch den nicht kennen. Oder? Stopp. Ihr kennt ihn. Na klar. Von Tina Turner. Und zwar The Best. Ich hab tatsächlich erst so gestern Abend nochmal geguckt. Wie? Hä? Ich musste zweimal hingucken. Tatsächlich. Bonnie Tyler singt diesen Titel auch. Den ziehen wir uns jetzt rein. Aber erst, ihr wisst ja, das Wetter.
1: Mit KI-Support. Sonnig geht's heute Morgen schon los, nur im Nordosten mischen sich ein paar Wolken dazu. Und so bleibt's auch bis zum Nachmittag. Trocken, viel Sonne, in der Spitze werden es 25 bis 34 Grad. Morgen geht's ähnlich weiter oft sonnig, nur vereinzelt mal ein Schauer möglich. Maximal bis 35 Grad.

0: 8.38 Uhr, eher die Sendung der Morgen mit Gernot. Und ja, ihr hört richtig. Der Titel, ja, Tina Turner hat den gesungen, The Best. Und das war eben Bonnie Tyler. Und wenn ihr jetzt denkt, hat sie gemobst, falsch. Falsch. Dina Turner hatten gemobst von Bonnie Tyler. Die hatten nämlich ein Jahr vorher gesungen. Ja, der ist nicht ganz so berühmt geworden, das wollen wir mal zugeben. Ja, durchaus, ne? Vielleicht sehr unbekannt. Aber in den skandinavischen Ländern ist das Ding in die oberen Plätze geschossen. Nur in Deutschland ja nicht, ne? Also umgedreht, genau umgedreht. Bonnie Tyler hat den Titel als erstes gesungen. The Best und dann erst Tina Turner. Jetzt hören wir Franz Bauer und der erzählt uns irgendwas vom Ballon aufblasen. Das hören wir uns jetzt mal an.
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Ja, gucken wir mal, wer heute Geburtstag hat am 10. Juli. Unter anderem Jessica Simpson, ja, US-amerikanische Sängerin und Schauspielerin, wird heute 46 Jahre alt. Herzlichen Glückwunsch. Des Weiteren Jason Orange von Take That. Ja, der wird heute 56 Jahre alt. Und dann die deutsche Fernsehmoderatorin Ulla Kock am Brink. Ja, ein bisschen ruhiger geworden in der letzten Zeit bei ihr, würde ich da so sagen. Aber ich sehe sie sehr gerne. Ne? Angenehme Gestalt und kann auch tatsächlich gut moderieren. Des Weiteren haben wir Alfred Biolek. Ne? Die Älteren oder euch werden es entsinnen können. An Bios Bahnhof habe ich immer sehr gerne gesehen, die Sendung. Er hätte heute auch Geburtstag gehabt. Wen haben wir noch auf der Agenda? Nikola Tesla, ja? Der kroatische Erfinder. Und Physiker hat mit dem Tesla-Auto nichts zu tun, sondern eher mit dieser Spule, mit dieser riesengroßen Tesla-Spule. Und wen haben wir noch? Na klar, der US-amerikanische Folk-Musiker Arlo Guthrie. Ja, der wird heute 79 Jahre alt und der singt auch das Geburtstagsständchen, das wir aus dem Deutschen her kennen von Rudi Carrell. Wann wird's mal wieder richtig Sommer? Genau, Schuld daran hat nur die SPD. Ja, singt der wirklich, aber das hören wir nicht, sondern wir hören das Original Arlo Guthrie, City of New Orleans. Die SPD hat noch an ganz anderen Sachen Schuld.

Arlo Guthrie, City of New Orleans, Geburtstagskind des Tages. Einer der vielen, ne? 79 Jahre wird er heute. Herzlichen Glückwunsch und allen anderen, die heute Geburtstag haben, ebenfalls natürlich alles, alles Gute. Feiert schön, habt ihr jetzt Wochenende, kann man den Grill anschmeißen, bisschen Fleisch verbrennen und einen Schluck Bier dazu trinken, ne? Völlig in Ordnung. Denkt daran, Bockbier hat die meisten Vitamine B, ne? Hatte ich ja die Woche erzählt. Was? Doch, wirklich. 8:48 haben wir es, 3 Minuten nach 8:45. Gestern habe ich dann aufmerksam, wie immer, wie sehr, eigentlich viel, viel und oft, meinem Radiosender zugehört, meinem eigenen, ne, und hörte gestern einen Titel von Peter Alexander. Der Papa wird's schon richten. So, und da erklärte ich der netten, freundlichen Dame, die neben mir saß, dass es das Ding von Ralf Siegel geschrieben wurde und dass der Ralf Siegel das Ding selber auch gesungen hat, mit dem umgetexten Text, das ist immer nochmal, mit dem umgefummelten Text, ja, noch schlimmer, egal.

0: dann gesungen hat, der Peter wird's schon richten. Naja, und jetzt spielen wir die frauenfreundliche Variante. Nicht immer nur die Männer, sondern die Mädels haben's auch drauf. Gernot, hast du das eben laut gesagt?
1: Können wir das in der Wiederholungssendung rausschneiden?
0: Ja, Johanna von Kotschan, die singt genau das Gegenteil. Die Mama wird's schon richten, ebenfalls aus der Feder von Ralf Siegel.
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0: Frauenpower aus Deutschland mit Johanna von Kotschan. Die Mama wird's schon richten. Ihr hört die Sendung Der Morgen mit Gernot. Und wir schreiten jetzt dem Ende zu. Ich verabschiede mich gleich selbstverständlich mit einem Titel von Bonnie Tyler. Na klar, und ihren berühmtesten. Na, haben schon viele drauf gewartet. Ich weiß, ich habe schon 15 Titel gespielt in der heutigen Sendung, aber den noch nicht. Na klar, ganz zum Schluss aufgehoben. Logisch, ne? Elsa Hardig hören wir jetzt gleich. Und wer es also immer noch nicht weiß, die Dame ist leider vor 2 Tagen von uns gegangen. Wir hatten es ja in den Medien gesehen, ne? Im Mai wurde sie notoperiert und dann dachte man, naja, irgendwie geht's wieder vorwärts so ein bisschen. Dann ist sie im Juni aus dem Koma geweckt worden und naja, die Familie sprach dann, es geht in den Umständen entsprechend, aber sie hat den Kampf leider verloren. Man kann alles nachlesen in den Medien, ich will es jetzt nicht nochmal durchkauen. Und habe ja auch genügend in den letzten 3 Stunden erzählt über Bonnie Tyler. Bei mir wird sie immer ein fester Bestandteil sein in meiner Sendung Der Morgen mit Gernot. Wisst ihr ja, ne? Und ja, das ist dann der Spaß gewesen für heute. Ich freue mich auf Montag, 6 Uhr, wenn es wieder heißt Der Morgen mit Gernot. Verabschiede mich jetzt von euch, wünsche euch ein richtig tolles Wochenende. Ja, soll ja richtig warm werden. Ja, dann legt mal eine Scheibe Fleisch auf den Grill. Mit drauf für mich, ne? Nicht? Nee. Ach, ich soll abnehmen. Na gut, dann nehme ich einen vegetarischen. Wie immer die zünftige Verabschiedung. Diener nach links, Diener nach rechts. Tschüss, ihr Lieben. Macht's Schmuggel. Euer Gernot aus dem sonnenverwöhnten Märkisch-Oderland. Und nun in Gedanken an Bonnie Tyler. It's a Hardik. Ihr größter und bester Song. Alles Liebe, Ruhe gut, in Frieden.
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2: Im Studio Holger Dilk. Rauchen könnte in Deutschland bald noch deutlich teurer werden. Die Bundesregierung will die Tabaksteuer laut Redaktionsnetzwerk Deutschland offenbar stärker erhöhen als geplant. Mehr von Silas Quiring.
3: Von jetzt etwa 8 Euro pro Schachtel soll der Preis demnach bis 2030 schrittweise auf fast 12 Euro steigen. Das wären nochmal 40 Cent mehr als zuletzt vom Kabinett beschlossen. Auch beim losen Tabak zum Selbstdrehen ist ein zusätzlicher Anstieg angedacht. Gestopft werden soll mit den zusätzlichen Einnahmen nämlich auch eine Lücke im Bundeshaushalt. Gleichzeitig diene die Steuer aber auch dem Schutz der öffentlichen Gesundheit, heißt es aus Regierungskreisen.
2: Nach den Kürzungen beim Elterngeld plant Bundesfamilienministerin Prien den nächsten Einschnitt. Der Unterhaltsvorschuss für Alleinerziehende soll künftig nur noch für Kinder bis einschließlich 15 Jahren ausgezahlt werden. Aktuell wird er bis zum Ende des 18. Lebensjahres gezahlt. Lob von Bundespräsident Steinmeier für die Bundesregierung und ihr Reformpaket. Im ZDF bemühte er einen Fußballvergleich und sagt, die Koalition habe gerade die reine Defensive verlassen und sei ins Vorwärtsspiel gekommen. Und weiter.
4: Es könnte sein, dass wir gerade eine neue Phase erleben, will sagen, dass man die Selbstblockade innerhalb der Koalition aufgehoben hat, aufgelöst hat und hoffentlich aus den beschlossenen Paketen, die jetzt auf dem Weg sind, auch die Lust an der Gestaltung zurückgewinnt. Das ist das, was mindestens erforderlich ist, um diesen Weg der Reformen fortzusetzen.
2: Der Irankrieg ist dabei erneut zu eskalieren. Zum dritten Mal in wenigen Tagen haben die USA Ziele entlang der iranischen Küste bombardiert. Ziel ist es, Angriffe auf Handelsschiffe in der Straße von Hormuz zu verhindern, heißt es. Teheran nahm wiederum amerikanische Ziele in den Golfstaaten ins Visier. Die Pläne für ein EU-weites Social-Media-Verbot für Kinder werden konkreter. Heute stellt ein Expertengremium seine Empfehlungen dazu vor. Erwartet werden ähnliche Vorschläge wie bei uns in Deutschland, konkret ein Mindestalter von 13 Jahren oder Beschränkungen einzelner Dienste je nach Risiko. Für Alexander Zverev ist der Traum vom Wimbledon-Sieg geplatzt. Deutschlands aktuell bester Tennisspieler hat das Finale gegen den Weltranglisten-Ersten Jannik Sinner in 4 Sätzen verloren. Der Italiener hatte das Grand-Slam-Turnier bereits im Vorjahr gewonnen.
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5: Mit KI-Support. Wolkig geht's in den Morgen, im Norden teils auch noch etwas neblig anfangs. Später bleibt's da eher grau und ab und zu sind Schauer oder Gewitter drin. Sonst setzt sich trockenes Sommerwetter durch. Dazu wird's richtig heiß mit 30 bis 36 Grad. Morgen erst meist freundlich, später mehr Wolken und vor allem in den Bergen vereinzelt kräftige Gewitter. Maximal wieder bis 36 Grad.

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0: Ach, so wie schöne Theatralik am frühen Morgen, ja? Nicht schlecht, oder? Moment mal, hier stimmt was nicht. Ich guck mal, hier ist noch was faul. Da, wir erstmal die Monitore ausmachen. Die waren noch an die Lautsprecher im Studio hier. Die sollten wir ausmachen, dann haben wir die Kopfhörer auf und dann ist alles schön. So, Lieben, Roy Orbison in Dreams, das war der Opener in der neuen Woche und in der ersten Stunde der Sendung.
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0: Der 13. ist heute. Der 13. Juli 2026 hört die Sendung Der Morgen mit Gernot, die es montags bis freitags immer von 6 bis 9 Uhr live gibt und unlive mitten in der Nacht von 3 Uhr immer bis 6 Uhr ran die Wiederholung vom Vortag. Zur vollen Stunde wird er informiert mit Nachrichten, Sport und Wetterbericht in kompakter Variante, wie sie's gehört. In der 20. Sendeminute haben wir einen kleinen Beitrag drin, um halb dann die Wetteraussichten und 10 nach halb gucken wir mal, wer heute Geburtstag hat. Musikalischerseits der stete Wechsel von deutsch in nicht deutsch gesungenem Kulturgut, hätte ich beinahe gesagt. Liedgut, wäre vielleicht besser. Liedgut. Und dazwischen immer die aktuelle Uhrzeit. Wir haben 6 Uhr und 8 Minuten. 8 Minuten nach 6 und nach Roy Orbison in Englisch haben wir was Deutsches mit Bill Ramsey. Wumba, Tumba, Schokoladen-Eisverkäufer. Das ist überhaupt eine gute Idee, wa? Rein an Kühlschrank, erstmal ein Eis holen? Nein, da sind zu viele Kalorien drin. Aber lasst es euch schmecken, wenn ihr morgen schon mal ein Eis essen solltet, warum auch nicht, ne? Ist ja warm genug.

0: Schokoladeneisverkäufer.
1: Bill Ramsey in der Wumba Tumba. Aha, Schokoladeneisverkäufer. Wir haben 6:11, 4 Minuten vor 6:45. Dave Edmonds besingt den Girls Talk. Na bitte.
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0: Flotte Gitarrenklänge mit Dave Edmonds und Girls Talk um 6 Uhr und gleich 15 Minuten. Viertel 7 haben wir es oder auch Viertel nach 6, wie ihr es gerne hättet. Jetzt gibt's Howard Carpendale und der sagt zu mir, du bist das Letzte. Das ist eigentlich falsch, es müsste heißen, du bist der Letzte. Nicht? Nee? Gott. Na gut, dann hören wir uns das an.
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0: Letzte. You are the Letters oder so ähnlich. Du bist das Letzte. Howard Carpendale hier in der Sendung. Der Morgen mit Gernot um 6 Uhr und 19 Minuten. Fehlt noch eine Minute, macht aber nichts. Wir hören jetzt trotzdem den Beitrag. Und anschließend gibt's eine Nummer, die kennen wir eigentlich von George Harrison, war müsste das gewesen sein? Ich überlege gerade. Genau, George Harrison hat den Titel so My Sweet Lord. Wir hören ihn allerdings jetzt mal von Sir Tony Christie. Wie er sich so anhört, hören wir nach dem Beitrag.
1: Eine Dame, die ungefähr im 8. Monat schwanger war, betrat einen Bus und bemerkte einen Mann ihr gegenüber, der sie anlächelte. Sie suchte sich sofort einen anderen Platz. Jetzt grinste der Mann und sie wechselte erneut den Platz. Der Mann wurde noch mehr erheitert. Nach ihrem 4. Platzwechsel brach der Mann in schallendes Gelächter aus. Sie beschwerte sich beim Fahrer und an der nächsten Station wurde der Mann verhaftet. Der Fall kam vor Gericht. Der Richter fragte den Mann, was er zu seiner Verteidigung zu sagen hätte. Der Mann antwortete: Es war so, Euer Ehren. Als die Dame den Bus betrat, konnte man ihren Zustand nicht übersehen. Sie saß unter einer Werbung, die hieß: Die Doppelminz-Zwillinge kommen, und ich grinste. Dann setzte sich unter eine Werbung, die sagte: Slogans Einreibesalbe wird die Schwellung lindern, und ich musste lachen. Dann setzte sie sich unter ein Schild, das sagte: Williams großer Stab vermochte diesen Trick. Und ich hatte mich kaum noch unter Kontrolle. Aber, Euer Ehren, als sie sich das 4. Mal umsetzte und unter der Werbung saß, Goodyear Gummi hätte diesen Unfall verhindert, war es mit der Beherrschung aus. Das Verfahren wurde eingestellt.
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Tony Christie, My Sweet Lord. Um 6.25 Uhr, 5 Minuten vor halb sieben. Jetzt gibt's eine schöne deutsche Cover-Variante, wie so oft bei mir in der Sendung. Im Original singt die Nummer in Englisch Exile, ja, oder Exile, wie auch immer ihr es gerne hättet. How Could This Go Wrong? Und wir hören die Nummer jetzt in Deutsch mit Bernhard Brink, frei und abgebrannt. Und dann wenden wir uns den Wetteraussichten zu.

Exile im Englischen. How Gold Does Go Wrong und hier in der deutschen Fassung mit Bernhard Brink, frei und abgebrannt. 6

0: Uhr und gleich 30 Minuten. Ein paar Sekündchen fehlen noch. Dann haben wir es genau 6:30. Jetzt gibt es die Wetterdaten. Wie immer die Wetteraussichten. Und anschließend hören wir einen Meilenstein der Musik im wahrsten Sinne des Wortes. Tess, den Part 2. Ja, es gibt 4. Ja, dieses ist ein Machwerk. Dieser Titel entspricht tatsächlich einem Machwerk mit einem Vorspann und zwei Nachspannen, hätte ich mal da gesagt. Ja, ist wirklich so, ne? Die Fans wissen genau, was, wie, wo, warum, weshalb und so, wenn ich jetzt sage Pink Floyd und Another Brick in the Wall. Die Nummer gibt's auch im Deutschen. Das hat die Formation 14, ja, so hieß die, 14, Stein um Stein, 1980 gesungen. Wir hören jetzt das absolute Original, gleich nach den Wetteraussichten.
1: Mit KI-Support. Wolkig geht's in den Morgen, im Norden teils auch noch etwas neblig anfangs, später bleibt's da eher grau und ab und zu sind Schauer oder Gewitter drin. Sonst setzt sich trockenes Sommerwetter durch. Dazu wird's richtig heiß mit 30 bis 36 Grad. Morgen erst meist freundlich, später mehr Wolken und vor allem in den Bergen vereinzelt kräftige Gewitter, maximal wieder bis 36 Grad.

Pink Floyd und Another Brick in the Wall, Part 2. Es gibt auch noch eine Radiofassung, die hört sich minimal anders an. Oder das Telefontoten hier hinten. Und jetzt würde jetzt gleich der dritte Part anfallen und dann gibt es noch einen vierten Part. Ne? Und der erste Part ist da mit diesem Hubschrauber. Vielleicht kann sich der ein oder andere entsinnen, wo man da so einen Hubschrauber fliegen hört. Naja, wie auch immer, wir haben es jetzt 6.35 Uhr, 5 Minuten nach 6:30. Jetzt gibt's Gitti und Erika. Die Erika mit C. Die beiden Geschwister. Angel of Love. Warte mal, ich war jetzt gerade ein bisschen abgelenkt. Warum bin ich abgelenkt? Achso, hier, deswegen. So, jetzt haben wir's. Richtig. Hier ist eine Dame, die hören wir nachher gleich. Da ist der Name falsch geschrieben. Okay, wie auch immer, Gitti und Erika erstmal aus der Feder von Christian Brunn, der Titel. Wir

Na, gucken wir mal. Gucken wir mal, wer am 13. Juli Geburtstag hat. Zum Beispiel Günther Jauch, ne? Der deutsche Showmaster, Journalist und Produzent, wird heute 70 Jahre alt. Er hat am 13. Juli Geburtstag. Des Weiteren der US-amerikanische Schauspieler Harrison Ford. Der wird heute 84 Jahre alt. Herzlichen Glückwunsch. Gucken wir mal, wen wir hier noch so Schönes haben. Ah, Patrick Stewart, kennen wir auch, ne? Britischer Schauspieler, Produzent und Regisseur. Der wird heute 86 Jahre alt. Gucken mal, wer noch da ist. Schauen wir mal hier, der hier, Silvio Francesco, ne? Der Bruder von Caterina Valente, der italienische Entertainer, Sänger und Schauspieler, der hätte heute auch Geburtstag gehabt. Wen haben wir noch? Wen haben wir noch? Ja, wen dürfen wir denn gar nicht vergessen? Na klar, Liz Mitchell, die hatte allerdings schon gestern Geburtstag. Wer ist die Dame? Na, ich sag's euch. Das ist die Dame von Boney M., eine der drei Frontsängerinnen, die also nach wie vor sogar noch unterwegs ist, ne? Und ich war vorhin so ein bisschen am Gucken, wieso, weshalb. Einmal wird die Liz mit Doppel-Z geschrieben, einmal mit einem Z. Auf einem Cover steht's eindeutig drauf, ne? Mit Doppel-Z. Sie hat also auch den ein oder anderen Solo-Titel gesungen. Und den wir jetzt hören, den kannte ich bis vorhin nicht. Nein, den habe ich vorhin erst rausgesucht, ja? Ist ein Titel in Lambada-Rhythmus, ne? Kennt man ja, ne? Lambada. Und heißt Marinero. Ne? Eine Solo-Aufnahme von Liz Mitchell. Ihr wisst, die Frontsängerin von Boney M. Vorzeigepüppchen von Frank Farian, hätte ich beinahe gesagt. Herzlichen Glückwunsch. 74 Jahre wird sie heute. Liz Mitchell, Geburtstagskind des Tages.

0: Der ist auch in dieser Zeit entstanden, ja, in der Lambada-Zeit, hätte ich jetzt beide gesagt. 1988 war es, ne? Liz Mitchell Marinero in ihrer Solo-Phase, ja. Denn 1986 hat sich ja Boney M. aufgelöst und 1988 hat Liz Mitchell diesen Song in Solo-Manier eingesungen. Gar nicht mal so unflott, finde ich, ne? Jetzt habe ich doch mal geguckt. Also auf dem einen Cover steht Liz mit Doppel-Z und da dann wieder nicht und wie auch immer dann mit einem Z. Ich werde mich aber auch wahrscheinlich auf einem Z einigen. Mich selber, gestern hat sie Geburtstag gehabt, ne? Wisst ihr ja, 74 Jahre ist sie geworden. Sie war übrigens auch in der legendären Formation Les Humphreys Singers. Ja, da sind ja viele herausgegangen. Unter anderem wisst ihr ja auch der Jürgen Drews. Naja, wisst ihr Bescheid. Liz Mitchell, Geburtstagskind von gestern, hätte ich beinahe gesagt. Jetzt hören wir Mike Krüger und der warnt eindringlich drauf, Banknoten nachzumachen. Ne? Ja, Uhrzeit noch. Uhrzeit 6 Uhr und 46 Minuten, eine Minute nach 6:45. Alle, die los müssen auf der Maloche, wünsche ich einen schönen Start in die neue Woche. Wir hören uns dann morgen um 6 Uhr wieder. Meistens hören die sogar schon die 5 Uhr Stunde noch so ein bisschen, sehe ich immer an den Hörerzahlen. Und aber irgendwann müssen sie dann los, weil ja sie zum Job müssen. Tschüssi und alle anderen schön dranbleiben und die Nummer von Mike Krüger verfolgen.
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0: Genau, wer Banknoten nachmacht. Mike Krüger hier in meiner Sendung, der Morgen mit Gernot. Wir haben 6 Uhr und 51 Minuten, 9 Minuten vor 7. The White Stripes sind jetzt dran mit Seven Nation Army. Na bitte.
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0: The White Stripes waren das, Seven Nation Army, um 6:55. 5 Minuten vor 7, das war's für die erste Stunde. Eine haben wir noch weiter, eine weitere haben wir noch. So, wir haben sogar zwei, aber eine auf jeden Fall. Nach den Nachrichten, Sport und Wetterbericht. Nina und Mike, die stellen jetzt die berechtigte Frage, was wird sein in 7 Jahren? Das ist die deutsche Cover-Variante von Sager & Evans in the year 2525. Und hier das deutsche Pendant-Stück dazu. Bis gleich, ihr Lieben. Schönartig dranbleiben und denkt daran, Gernot Kaffee nachschenken.
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0: die Zeit. 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
2: Im Studio Holger Dilk. Raucher müssen in Deutschland bald wohl tiefer in die Tasche greifen als gedacht. Die schwarz-rote Koalition plant laut Redaktionsnetzwerk Deutschland die Tabaksteuern noch stärker anzuheben. Eine Packung Zigaretten soll bis 2030 schrittweise fast 12 Euro kosten. Das wären etwa 40 Cent mehr als zuletzt vom Kabinett beschlossen. Auch Tabak für selbstgedrehte Zigaretten soll stärker besteuert werden. Grund ist eine Lücke im Bundeshaushalt. Die Regierung verweist außerdem auf den Gesundheitsschutz. Der Kampf um die Straße von Hormuz spitzt sich wieder zu. Zum dritten Mal in einer Woche ist es in der Region zu Angriffen gekommen. Die USA attackierten eigenen Angaben zufolge militärische Ziele entlang der iranischen Küste. Ziel sei es, Angriffe auf Handelsschiffe in der Meerenge zu verhindern. Teheran nahm wiederum amerikanische Ziele in den Golfstaaten ins Visier. Außerdem erklärte die iranische Führung die Straße von Hormuz erneut für gesperrt. Von der US-Armee heißt es, die Schifffahrtsroute ist offen. Endlich ist etwas passiert, sagt Bundespräsident Steinmeier zum Reformpaket der Bundesregierung. Er lobt im ZDF-Sommerinterview die Pläne und hofft, dass die Selbstblockade innerhalb der Koalition vorbei ist und die Lust am Gestalten zurück ist. Steinmeier sagt,
3: die Koalition hat gerade die reine Defensive verlassen und ist ins Vorwärtsspiel gekommen. Aber ganz im Ernst, ich empfehle wirklich, dass wir in diesen Sommer mit etwas mehr Zuversicht gehen, als uns das in den letzten Sommern in der Tat erlaubt war.
2: Die Pläne für ein EU-weites Social-Media-Verbot für Kinder werden konkreter. Heute stellt ein Expertengremium seine Empfehlungen dazu vor. Erwartet werden ähnliche Vorschläge wie bei uns in Deutschland, konkret ein Mindestalter von 13 Jahren oder Beschränkungen einzelner Dienste je nach Risiko. Nach seinem Sieg bei den French Open hat Tennisstar Alexander Zverev in Wimbledon nicht nachlegen können. Der 29-Jährige hat das Finale gegen den Weltranglisten Ersten und Titelverteidiger Jannik Sinner in 4 Sätzen verloren.
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4: Mit KI-Support. Wolkig ist es heute Morgen vor allem im Norden. Und ganz im äußersten Norden hält sich anfangs auch noch Nebel, der langsam wegzieht. Am Nachmittag können da vereinzelt Schauer und Gewitter dazukommen. Sonst bleibt es sonnig und trocken. Die Höchstwerte liegen je nach Region zwischen 19 und 35 Grad. Morgen geht es mit Sonne und Wolken weiter. Im Süden.
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4: Sind wieder vereinzelt kräftige Gewitter möglich, maximal bis zu 36 Grad.

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0: Das siehst du, geht doch, wa? Geht doch, geht doch. Habe ich ja fast den Einsatz verpasst, ja, den aktuellen. Na, so geht's natürlich auch nicht, ne? Ihr Lieben, erstmal muss ich doch euch herzlichst willkommen heißen. Genau, nämlich zur neuen Stunde meiner Sendung, die denn da heißt...
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0: Montag. Montag ist heute der 13. Juli 2026. Ihr hört die Sendung Der Morgen mit Gernot. Und das montags bis freitags live von 6 bis 9 Uhr und unlive von 3 Uhr in der Nacht bis 6 Uhr ran immer die Wiederholung vom Vortag. Zur vollen Stunde, wie sie es gehört in einer Radiosendung, gibt es die Nachrichten, Sport und Wetterbericht in kompakter Variante. In der 20. Sendeminute ist ein kleiner Beitrag bei mir in der Sendung. Um halb dann die Wetteraussichten und 10 nach halb schauen wir, wer da Geburtstag hat heute. Musikalischerseits, der Fairnessfilter ist immer scharf geschaltet, bedeutet, ich spiele immer einen deutschsprachig gesungenen, gefolgt von einem nicht deutschsprachig gesungenen Titel, dazwischen die aktuelle Uhrzeit und das dann immer im Wechsel. Genau, und die Uhrzeit wird natürlich erneuert, ist ja klar, sage ich nicht immer die gleiche. Ha, 7 Uhr und, na, 8 Minuten, 8 Minuten nach 7 und nach Black Sabbath und Paranoid hören wir Wenke Möhre, ein Sonntag im Bett. Ich find's schön, dass ihr da seid und los geht's. Warte mal, ich muss erstmal hier die Starttaste finden. Hier ist er doch. Hier ist er, hier ist er.

0: Wenke Mürre und ein Sonntag im Bett. Ja, das war gestern. Heute ist Montag, nix im Bett. Raus aus den Federn und ran an, sah ich, und mitgewähnt. So sieht's aus. 7:11 in der Zwischenzeit, 4 Minuten vor 7:45. Dick Brave hören wir jetzt gleich mit Back for Gold. Warte mal, irgendwas fällt mir dazu ein. Das Ding ist von Take That. Genau, im Original von Take That und hier mal in der Variante mit Dick Brave. Hören wir uns an. Ihr wisst ja, ich bin ja so ein bisschen immer am gucken, was so Ambach ist, so, tagespolitisch und generell so aktuell, ne, was da so ist. Diese Plattform MSN, ne, also da, wo man mitschreiben kann, ne, und mal seinen Kommentar loswerden kann, da müsst ihr aufpassen, ja, die kommentieren und zensieren ohne Ende. Löschen einfach eure Beiträge raus, egal was ihr da schreibt, manchmal auch völlig harmlos, ja. Es ist sehr, sehr merkwürdig. Bieten eine Plattform an und dann löschen sie deine Beiträge. Dann brauchen sie die Plattform nicht anbieten, wenn sie alles wieder löschen. Das sind ein paar Pappnasen. Nee, warte mal. Neuestens kann man die als Idioten bezeichnen. Richtig, MSN sind Idioten, denn MSN ist zu blöd, tatsächlich reinzugucken, was denn Idiot heißt. Tja, einfach mal gucken. Bei Wikipedia wird es richtig gut erklärt, was ein Idiot ist. MSN sind Idioten. Bleib ich bei, sage ich gerne vor Gericht aus. Habe ich gar kein Problem mit. Schön nachgucken, was es heißt, und dann merkt er, oh, stimmt ja tatsächlich, richtig, MSN ist gleich Idiot, richtig, Dick Brave, hier sind sie.
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1: Dick Brave und Back for Gold. 7 Uhr und 16 Minuten, eine Minute nach Viertel 8 haben wir es in der Zwischenzeit. Jürgen Markus ist mal wieder dran und der singt einen Titel, von dem hätte man gar nicht erwartet, dass er den singt. Tja, aber das ist anders, ne? Hören wir uns jetzt gleich an. Im Original von der George Baker Selection aus den Niederlanden in Deutsch und in Niederländisch und Englisch und was weiß ich, für was für Sprachen die das Ding eingesungen haben. Viele der Künstler haben die Nummer gesungen. Selbst Monika Hauff und Klaus-Dieter Henkler, selbst die beiden haben das Ding gesungen. Und Nina und Mike und. Wir hören jetzt eine Variante mit Jürgen Markus und Paloma Blanca. Gleich in wenigen Sekunden geht's los.
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0: Jürgen Markus sang die Nummer Paloma Blanca. Ich denke mal, selten gespielt. Naja, aber komisch, ja, ist mir in die Hände gefallen. Ja, ich passe immer auf so eine Besonderheit, ne? Und die spiele ich dann sehr, sehr gerne. Wie ihr wisst, 7 Uhr und 21 Minuten, 9 Minuten vor halb 8 in der Zwischenzeit. Jetzt hören wir den Beitrag, den versprochenen. Und dann gibt's eine schöne Nummer, die ist... Warte mal, die ist doch auch von einem anderen Gesang. Wer ist denn das? Wer ist denn Eric Clapton oder so? Ich überlege gerade scharf. Wir hören aber die Variante jetzt von den Stones. Ne? The Rolling Stone, Beast of Burden. Irgendein anders. Ich wühle da weiter mal. Mir kommt da irgendein anderer im Sinn, der das Ding nämlich auch singt. Hören wir uns an, aber erst der Beitrag. Ein Bild sagt mehr als 1000 Worte, dachte sich ein Autofahrer in England, der mit überhöhter Geschwindigkeit in eine Radarfalle geraten war. Als ihm die Polizei das beweiskräftige Foto zusammen mit einem Bescheid für eine Geldbuße von 40 Pfund zuschickte, antwortete er mit einem Bild. Er schickte ein Foto von einem Scheck über den verlangten Betrag. Ein paar Tage später kam die Antwort der Polizei. Ein Foto mit ein paar Handschellen. Erst dann wurde der schnelle Autofahrer einsichtig und überwies das Bußgeld.
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0: Ich hatte den so ein bisschen von Bette Midler im Ohr. Der ist aber tatsächlich von Keith Richards geschrieben, sprich von den Stones, Beast of Burden. Haben auch ein paar andere das Ding sich zur Brust genommen und bei mir so war irgendwie die Bette Midler drin. Naja, nicht so schlimm. Tolle Nummer. Um 7 Uhr und 26 Minuten, 4 Minuten vor 7:30 in der Zwischenzeit. Jetzt gibt's wieder eine schöne Nummer vom abgedankten König von Mallorca. Und zwar Jürgen Drews. Fass mich bloß nicht an. Da ist er.
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0: Jürgen Drees, fass mich bloß nicht an. Genau, das Berühren der Figuren mit den Pfoten ist verboten oder so ähnlich. 7:30 Uhr haben wir es, ganz genau Halbzeit meiner kompletten Sendung. Der Morgen mit Gernot, 7:30 haben wir es. Die Wetteraussichten hören wir jetzt. Und dann gibt's einen flotten Rock'n'Roll mit Little Richard. Na? Tutti Frutti. Na bitte, mit der Mutti.
1: Mit KI-Support. Wolkig ist es heute Morgen vor allem im Norden. Und ganz im äußersten Norden hält sich anfangs auch noch Nebel, der langsam wegzieht. Am Nachmittag können da vereinzelt Schauer und Gewitter dazukommen. Sonst bleibt es sonnig und trocken. Die Höchstwerte liegen je nach Region zwischen 19 und 35 Grad. Morgen geht es mit Sonne und Wolken weiter. Im Süden sind wieder vereinzelt kräftige Gewitter möglich. Maximal bis zu 36 Grad.

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0: Rock and Roll aus dem Jahr 1955 hier in der Sendung. Der Morgen mit Gernot, Little Richard und Tutti Frutti. Ne, ohne Mutti. Diesmal ohne. Das wird anders, ne? Wir bleiben mal in den 50ern. Zwei Jahre später, 1957. Da hat Alice Babs den folgenden Song gesungen: Lollipop. Na, bitteschön.
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0: Alice Babs oder Alice Babs vielmehr an der Stelle. Lollipop. Komm, noch. Alle guten Dinge sind drei. Los, komm. Ehen haben wir noch aus den 50ern. Nochmal aus dem Jahr 55. Chuck Berry und Maybelline. Und dann gucken wir mal, wer heute Geburtstag hat.
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Der 13. Juli. Wer hat heute Geburtstag? Ganz kurz noch, wer gestern Geburtstag hatte. Liz Mitchell. Liz Mitchell von Boney M. ist gestern 74 Jahre geworden. Haben wir vorige Stunde schon gewürdigt, auch musikalischerseits. Und wer hat am 13. Juli Geburtstag? Unter anderem eine SPD-Politikerin, aber dann nicht die nicht. Was? Die wollten die Brandmauer kriegen? Sie können sie haben. Ich sag's nicht. Edgy, edgy, badgy, habt ihr nun davon. Wer das eine will, muss das andere mögen. Günther Jauch aber, deutscher Showmaster, Journalist und Produzent, wird heute 70 Jahre alt. Hat heute Geburtstag. Harrison Ford, US-amerikanischer Schauspieler, wird heute 84 Jahre alt. Guck an, herzlichen Glückwunsch. Patrick Stewart, der britische Schauspieler, Produzent und Regisseur, 1940 geboren, wird heute ganze 86 Jahre alt. Ja, alles Gute. Des Weiteren haben wir noch den Bruder von Katharina Valente. Ne? Der hätte heute auch Geburtstag gehabt, ist aber leider im Alter von 73 Jahren 2000 gestorben. 1927 geboren, Silvio Francesco. Und der darf jetzt auch das Musik- bzw. das Geburtstagsständchen singen. Tanz mit ist eine deutsche Cover-Variante. Im Englischen kennen wir das Ding von Chris Mountains, Let's Dance. Und hier die deutsche Cover-Variante mit dem Geburtstagskind persönlich. Schönen guten Morgen, ihr Lieben. Und danke fürs Einschalten. 7:40 Uhr, 10 Minuten nach 7:30 Uhr.

0: Unter anderem hat er heute Geburtstag, hätte er gehabt, ne? Der Bruder von Katharina Valente, Silvio Francesco, und Tanz mit 7 Uhr und 43 Minuten in der Zwischenzeit. 2 Minuten vor 7:45. Jetzt gibt's wieder eine schöne deutsche Cover-Variante. Nee, das geht nicht. Da stimmt was nicht. Das war's faul. Eine Zeile verrutscht. Das kann mal vorkommen. Ich hatte mich jetzt schon gewundert. Das geht doch gar nicht. Wir hatten was Deutsches. Da können wir nicht noch was Deutsches hören. Nee. Nicht mit dem Commander. Nee. Donna Summer ist nämlich dran. I feel love. Das Ding ziehen wir uns rein. Gleich in wenigen Sekunden geht's los.
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0: Disco Queen, Donna Summer, I Feel Love um 7:50, 10 Minuten vor 8 in der Zwischenzeit. Ja. Jetzt gibt's eine schöne deutsche Cover-Variante, die kennen wir von den Dexys, Midnight Runners, Come On Eileen. Und der Frank Zander, der hat auch irgendwas mit Eileen gesungen. Tanze Eileen hat er gesungen. Und wir hören aber die erste Cover-Variante von diesem Song. Die kam nämlich von Leinemann, der Formation Leinemann. Und die sangen Treffpunkt Berlin mit nicht mit E.
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0: Das Schöne an Berlin, das sage ich euch, das ist das, dass wer also gerne verreist in irgendwelche arabischen und Drittländer, der braucht das nicht mehr tun. Einfach eine Reise nach Berlin, da hat er alles mit einem Schlag.
1: Dieser Typ mit seiner Moderation macht mich noch völlig wahnsinnig.
0: Wir haben ja Meinungsfreiheit, ne? Meine Meinung ist, das ist zu viel. Einfach zu viel Multikulti. Wenn ihr also einen Berliner suchen solltet in Berlin, dann ist Fehlanzeige. Gebe ich euch einen Tipp, fahrt mal nach Hamburg. Da fahrt dann irgendeine Bäckerei oder Konditorei. Da liegen die Berliner im Schaufenster drin. Kosten so circa 1,60, 1,50, 1,30, so dazwischen so ein bisschen. Und schmecken lecker mit Zuckerglasur. Da sind die Berliner jetzt. Gernot, du bist ein Hetzer. Kann sein, ist aber die Wahrheit. In Berlin, wohnt da überhaupt ein Berliner? Elton John, der macht das Schlusslicht für die zweite Stunde der Morgen mit Gernot, your song. Wir hören uns dann in der dritten Stunde wieder. Ich würde mich freuen. Bis ran an die Nachrichten, Sport und Wetterbericht gibt's jetzt den Sir Elton John.

0: die Zeit. Es ist 8 Uhr. 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
2: Im Studio Holger Dilk. Rauchen könnte in Deutschland bald noch deutlich teurer werden. Die Bundesregierung will die Tabaksteuer laut Redaktionsnetzwerk Deutschland offenbar stärker erhöhen als geplant. Mehr von Silas Quiring.
3: Von jetzt etwa 8 Euro pro Schachtel soll der Preis demnach bis 2030 schrittweise auf fast 12 Euro steigen. Das wären nochmal 40 Cent mehr als zuletzt vom Kabinett beschlossen. Auch beim losen Tabak zum Selbstdrehen ist ein zusätzlicher Anstieg angedacht. Gestopft werden soll mit den zusätzlichen Einnahmen nämlich auch eine Lücke im Bundeshaushalt. Gleichzeitig diene die Steuer aber auch dem Schutz der öffentlichen Gesundheit, heißt es aus Regierungskreisen.
2: Die USA und der Iran überziehen sich weiter gegenseitig mit Angriffen. Das US-Militär hat in der vergangenen Nacht unter anderem Raketenstellungen an der Straße von Hormuz bombardiert. Der Iran hat mit Attacken auf US-Stützpunkte in der Region reagiert. Aus dem Iran heißt es, die USA hätten alle diplomatischen Bemühungen der vergangenen Monate zunichte gemacht. Auch Autofahrer dürften das bald wieder zu spüren bekommen. Die Ölpreise ziehen wieder an. Endlich ist etwas passiert, sagt Bundespräsident Steinmeier zum Reformpaket der Bundesregierung. Er lobt im ZDF-Sommerinterview die Pläne und hofft, dass die Selbstblockade innerhalb der Koalition vorbei ist und die Lust am Gestalten zurück ist. Steinmeier sagt,
4: die Koalition hat gerade die reine Defensive verlassen und ist ins Vorwärtsspiel gekommen. Aber ganz im Ernst, ich empfehle wirklich, dass wir in diesen Sommer mit etwas mehr Zuversicht gehen, als uns das in den letzten Sommern in der Tat erlaubt war.
2: Die Außenminister der Europäischen Union sprechen heute unter anderem über mögliche Sanktionen gegen Israel. Es geht dabei um Einfuhrverbote für Produkte aus illegalen israelischen Siedlungen in den besetzten palästinensischen Gebieten. Mit einer Entscheidung wird heute nicht gerechnet. Die Pläne für ein EU-weites Social-Media-Verbot für Kinder werden konkreter. Heute stellt ein Expertengremium seine Empfehlungen dazu vor. Erwartet werden ähnliche Vorschläge wie bei uns in Deutschland, konkret ein Mindestalter von 13 Jahren oder Beschränkungen einzelner Dienste je nach Risiko.
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5: Mit KI-Support. Wolkig ist es heute Morgen vor allem im Norden. Und ganz im äußersten Norden hält sich anfangs auch noch Nebel, der langsam wegzieht. Am Nachmittag können da vereinzelt Schauer und Gewitter dazukommen. Sonst bleibt es sonnig und trocken. Die Höchstwerte liegen je nach Region zwischen 19 und 35 Grad. Morgen geht es mit Sonne und Wolken weiter. Im Süden sind wieder vereinzelt kräftige Gewitter möglich. Maximal bis zu 36 Grad.

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0: I Fought the Law war der Opener von The Bobby Fuller Four, der dritten Stunde meiner Sendung.
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0: Da ist er. Der doofe Montag. Ich sag's euch. Aber ich hab ihn gleich um. Gute 50 Minuten noch, dann ist durch, ja. Ich mag den Montag genauso wenig wie ihr. Irgendeiner muss den mal abschaffen, ne? Wäre doch besser, man könnte den Montag doch ersetzen durch den zweiten Freitag oder irgendwie so, ne? Nicht, ne? Na gut, egal. Montag, der 13. Juli 2026 und wie immer hört ihr die Sendung Der Morgen mit Gernot live, denn die gibt's montags bis freitags von 6 bis 9 Uhr live und unlive von 3 Uhr in der Nacht bis 6 Uhr ran, immer die Wiederholung vom Vortag. Zur vollen Stunde in meiner Sendung werdet ihr informiert mit Nachrichten, Sport und Wetterbericht in kompakter Variante, damit ihr richtig gut informiert in den Tag kommt. In der 20. Sendeminute haben wir einen kleinen Beitrag im Programm, um halb dann die ausführlichen Wetter- oder aktuellen Wetterdaten mit dem Wetterfrosch bzw. vom Wetterfrosch Kurt aus Berlin-Tegel. Und 10 nach halb schauen wir mal, wer heute Purzeltag hat. Musikalischerseits, wie immer, seid ihr ja gewohnt, der Fairnessfilter bei mir spricht eine klare, deutliche Sprache und sagt, wir haben deutsches Kulturgut und das muss irgendwo eine Plattform haben. Hat es hier in meiner Sendung. Deswegen gibt's bei mir immer einen deutschsprachig gesungenen, gefolgt von einem nicht deutschsprachig gesungenen Titel. Das immer im Wechsel und dazwischen in der Morgensendung eine aktuelle Uhrzeit. 8 Uhr und 8 Minuten, 8 Minuten nach 8 und nach Bobby Fuller 4 hören wir jetzt was Deutsches. Die Formation Truckstop singt die Titelmelodie von gleichnamiger Fernsehserie Großstadtrevier. Hören wir uns an und ich freue mich, dass ihr so zahlreich eingeschaltet habt. Ich stelle mich nochmal vor und dann singen die Jungs aus Maschen.
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0: Ach ja, da war die Welt noch in Ordnung. Jetzt ist sie nicht mehr so richtig in Ordnung. Zumindest ist nicht mehr da, wo das damals so schön zu sehen war. Großstadtrevier und die Titelmelodie von der Serie Truckstop. 8:11, 8:04. In der Zwischenzeit, jetzt machen wir noch einen Flotten. Was ist das denn jetzt hier? Eine Spinnwebe? Da seilt sich hier eine Spinne ab. Ist ja eine Frechheit. Wo kommt die denn her? Ha! Gibt's ja gar nicht. Naja, es kommt da raus, wenn man also Fenster auf hat, ohne Gase. Dann kommen die darin, die kleinen Krabbeltierchen. Das stört mich nicht weiter. Ich vernasch die zum Frühstück. Ha! Del Shannon singt jetzt Runaway mit einer schönen Stereoaufnahme. Ja, ich weiß gar nicht, wie ich die an die rangekommen bin. Aber gefällt mir sehr gut. Sonst gibt's das Ding nämlich nicht nur in Mono und hier im hervorragenden Stereo. Ach, was feinet für unsere Kopfhörerfreunde.
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0: Mein Hinweis in eigener Sache, die Plattform, da wo über 15.000 Radiostationen ihre Server haben, also praktisch wo sie gestreamt werden, die sind immer noch am Arbeiten, denn ich sehe, vielmehr ich sehe nicht, ne, die Hörerzahlenstatistik haut hier immer noch nicht hin. Die Abgriffe, die Abfragungen funktionieren immer noch nicht bei allen Servern. Die haben ja mehrere Server am Laufen. Und das nur als Hinweis, also es kann immer noch zu Störungen kommen. Ne? Del Shannon und Runaway um 8 Uhr und 15 Minuten, genau 8:45 oder 8:15. Vor mir ist 8:45 oder 8:45. Richtig, jetzt haben wir alles durch. Nee, warte noch. Gibt noch 8:45. Nee, nicht? Gut, dann lassen wir das. Roger ist mal wieder dran. Was ist dabei, wenn wir zwei uns lieben? Ja, berechtigte Frage.
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0: Ein echter Mitschunkler von Roger Whittaker. Was ist dabei, wenn wir zwei uns lieben um 8.20 Uhr? Ganz genau 10 Minuten vor halb neun. Zu dieser Zeit gibt's bei mir immer den kleinen Beitrag. Und anschließend hören wir U2 und New Year's Day. Na, bitteschön.
1: Ein dringendes Bedürfnis befiel einem Schweriner auf dem Heimweg von einer munteren Feier. Mobilklo in Reichweite, Erleichterung, eine Frage von Sekunden. Der Schluckspecht bedachte aber nicht, dass Alkohol zu Schwankungen führen kann. Die plaste Bedürfnisanstalt kippte mit der Tür nach unten um. Erst die Polizei befreite den Unglücklichen.
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You Too mit Rocklastien Klängen hier am frühen Morgen New Year's Day. Und das Ganze um 8 Uhr und 25 Minuten. 5 Minuten trennen uns noch vor der halb neuen Marke. Wir wenden uns gleich den Wetterdaten zu. Vorher gibt's eine Feststellung, die wahrscheinlich nicht mehr lange Bestand hat. Ich denke mal,

Ich musste erstmal niesen gerade. Dafür gibt's das Bett. Hier, das hier. Genau, damit man hier nicht in die Mikrofone drin liest. Ja. Wiggy Landers, auf dem Mond, da blühen keine Rosen. Noch hat sie recht. Mal sehen, wie lange. Ich denke schon, dass in diesem Jahrhundert, ich werde es vermutlich nicht miterleben, irgendwann Rosen blühen werden, ne? Wenn die da den Mond tatsächlich bevölkern wollen. Ne? Schauen wir mal. 8:30 haben wir es jetzt jedenfalls. Ganz genau 8:30. Wir hören jetzt die Wetteraussichten und ein paar Verbrauchertipps, wie immer, schließen sich an. Dann gibt's Neil Diamond und I Am a Believer. Zuvor schauen wir mal auf die Daten, auf die aktuellen Wetterdaten, die mir Wetterfrosch Kurt aus Berlin-Tegel zuschanzt, nämlich in Form der 16 Landeshauptstädte, der 16 Bundesländer in alphabetischer Reihenfolge mit den aktuellen Temperaturen. Berlin 19 Grad und bewölkt, in Bremen 16 Grad wechselnd bewölkt, in Dresden 20 Grad und sonnig, Düsseldorf 19 Grad und sonnig, Erfurt 20 Grad sonnig,

0: Ebenfalls ist es sonnig in Hamburg bei 18 Grad und in Hannover bei 16 Grad. In Kiel haben wir 18 Grad und Nebel. Ah, guck mal einer an. Magdeburg 21 Grad und sonnig. Mainz 25 Grad und sonnig. München 21 Grad, sonnig. In Potsdam 20 Grad und heiter. In Saarbrücken 24 Grad, wechselnd bewölkt. Schwerin meldet 21 Grad, sonnig. Stuttgart 22 Grad, sonnig. Und Wiesbaden 25 Grad, dort ebenfalls sonnig. Ich muss mal sehen, ob ich das irgendwie dann in die Reihe kriege, denn der Code, der gibt mir immer das Wetter hier nochmal aktuell. Eigentlich könnte man das auch noch mit ansagen, aber wir haben jetzt dieses komische KI-Wetter hier noch drin. Naja, werde ich mal gucken. Ich gucke mir das mal an. Sieht ganz gut aus. Ich werde mal demnächst wahrscheinlich tauschen. Ne? Dann nehmen wir kurz sein Wetter in der dritten Stunde und lassen das KI-Wetter hier dann in der dritten Stunde weg. Na, erstmal hören wir es noch.
1: Mit KI-Support. Wolkig ist es heute Morgen vor allem im Norden. Und ganz im äußersten Norden hält sich anfangs auch noch Nebel, der langsam wegzieht. Am Nachmittag können da vereinzelt Schauer und Gewitter dazukommen. Sonst bleibt es sonnig und trocken. Die Höchstwerte liegen je nach Region zwischen 19 und 35 Grad. Morgen geht es mit Sonne und Wolken weiter. Im Süden sind wieder vereinzelt kräftige Gewitter möglich, maximal bis zu 36 Grad.

0: Neil Diamond und I Am Believer. Das Ding ist doch, ist es von den Monkees im Original? Ich überlege gerade scharf, ich würde sagen, ja, fast, ne? So ein bisschen, ich glaube schon. Was lese ich hier gerade? Oha, guck an. Sam Neill ist tot. Neil heißt er. Entschuldigen Sie bitte, jeder umgedreht ist tot, ne? Ihr wisst schon, der Star da von Jurassic Park, ne? Er wurde 78 Jahre alt. Ach, nee. Es gibt noch ein paar andere komische Meldungen, aber manche lohnen sich einfach nicht vorzulesen. Na gut, okay. Was gibt's jetzt vorzulesen? Die Uhrzeit. Richtig. 8 Uhr und 36 Minuten. Gleich in wenigen Sekunden. Ist 6 Minuten nach 8:30. Ted Herold singt eine schöne deutsche Cover-Variante. Im Original kennen wir das Ding von Matchbox. Rockabilly Rebel. Na, und er singt Rockabilly Willy. Na siehste, kannst du mal sehen. Rock'n'Roll aus deutschem Lande.
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Na, gucken wir mal. Gucken wir mal, wer am 13. Juli so Geburtstag hat. Unter anderem Günter Jauch, deutscher Showmaster, Journalist und Produzent. 1956 geboren, wird also 70. Gerdo dreht richtig. Sage die Zahl vernünftig. 56. Da siehst du, geht doch. Harrison Ford, US-amerikanischer Schauspieler, wird heute 84 Jahre alt. Herzlichen Glückwunsch auch an dieser Stelle. Patrick Stewart, ne, britischer Schauspieler, Produzent und Regisseur, wird heute 86 Jahre. Muss da auch erstmal werden, ne? Silvio Francesco hätte heute auch Geburtstag gehabt, der Bruder von der berühmten Caterina Valente. 13. Juli 1927 geboren, verstarb allerdings im Alter von 73 Jahren 2000. Dann Geburtstagsständchen bekommen wir von Liz Mitchell. Ist ja bekannt, wissen wir, kennen wir. Nämlich eine der drei Sängerinnen von Boney M. Die hat heute auch Geburtstag. Sie hat in der ersten Stunde schon gesungen, jetzt macht es nochmal. Und zwar, sie ist die jamaikanische Sängerin, ne? Der Band Boney M. Wissen wir ja, ne? 1952 geboren und sie hat gestern Geburtstag gehabt und wurde gestern 74 Jahre alt. Nicht schlecht, man kann sie immer noch sehen, denn sie tourt tatsächlich noch mit den Titels rundrum um Boney M. durch die Gegend. Ne? Auch sie ist entstanden oder bekannt geworden in der legendären Formation Les Humphrey Singers. Ne? Da, wo auch Jürgen Drews und viele andere bekannte Eckgrößen heraus oder hervorgingen. Ne? Wir hören jetzt mal einen Titel aus dem Jahr 88. Ja, 86 hat sich ja Boney M. aufgelöst, wie ihr wisst. Und 88, da hat sie ein Soloalbum aufgenommen, No One Will Force You. Und da gibt's einen Titel, der hört sich richtig schnucklig an. Den möchte ich unbedingt mal vorstellen. Marinero, ne? Im Lambada-Stil, ja, Lambada-Rhythmus, hören wir jetzt einen schnuckligen Song vom Geburtstagskind von gestern. Liz Mitchell und Marinero. Bitteschön.

0: Im Erotik-Tanzstil Lambada, ja, Elisabeth Rebecca Mitchell, ja, so wie sie richtig heißt, die Frontsängerin oder ehemalige Frontsängerin, eine der vielen, da waren ja drei, ne? Richtig, Liz Mitchell. Da habe ich nochmal geguckt, also ich würde dann auch tippen auf Liz mit einem Z, denn auf dem Albumcover, hier auf dem Single-Albumcover, da sind zwei Z zu sehen. Na gut, ich denke mal, die Abkürzung von Elisabeth bezieht sich auf mit einem Z, ne? Liz. Gott. Alter Klugschieter, Gerlot. Ja. Da passe ich schon auf. Genau so ist es. Mary Neo hier im Lambada Rhythmus. Gestern wurde sie 74 Jahre alt. Jetzt gibt's endlich was zu essen. Ich freue mich schon die ganze Zeit drauf. Und musikalischerseits wird's auch noch unterstützt um 8 Uhr und 46 Minuten. Eine Minute nach 7:45 von den Gebrüdern Blackjaws, ne? Und ihr wisst ja, die berühmteste Stelle ist, schmeiß doch mal die Butter rüber. Latsch! Richtig! Da ist es, das Frühstück.
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ein nasses Handtuch und stellen uns vor den Spiegel. Dann nehmen wir die rechte Fußspitze und führen sie in locker kreisender Bewegung zum linken Nasenflügel. So stehen bleiben. Nun den linken Fuß an den rechten Nasenflügel, aber immer locker kreisen. So, war doch gar nicht schwer. Jetzt den rechten Arm durch die Beinschere am Nacken vorbei zwischen die Schulterblätter. Dort liegen lassen. Mit der anderen Hand lassen Sie nun einen Medizinball locker auftippen. Und eins und zwei. Und morgen verrate ich Ihnen die Auflösung des Knotens.

0: Butter rüber.
1: Ja.
2: Na siehste, das war der erste Aufklatscher heute Morgen. Genau, wie möchtest du dein Ei? Möglichst schnell. Genau, richtig. Schönes Ding. Gebrüder Blattschuss und Frühstück. Die Nummer hört man also tatsächlich des Öfteren bei Conny und Horst, ne? Sonnabends immer von 8 bis 10. Und wer das verpasst hat, kann die Wiederholungssendung hören. Am Mittwoch von 12 bis 14 Uhr gibt's die Wiederholungssendung. Zum Beispiel auch auf meinem Radiosender. Na, da hört ihr dann die Melodie meistens zum Anfang. Das Radiofrühstück mit Conny und Horst. Jetzt gibt's Stevie Wonder, You Are the Sunshine of My Life. Du bist mein Sonnenschein in meinem Leben. Nach Sonnenschein kommt manchmal auch Regen. Aha, guck an. 8 Uhr und 50 Minuten haben wir's. 10 Minuten vor 9. Und da ist er. Da ist er. Bitteschön.
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0: Stevie Wonder, You're the Sunshine of My Life. Mensch, haben wir es ja wieder geschafft. 3 Stunden sind um. Ich habe den Montag hinter mir gebracht. Freue ich mich. 8.53 Uhr haben wir es in der Zwischenzeit. 9:07. Ich wünsche euch jetzt viel Spaß mit den nachfolgenden Sendungen. Wir hören uns morgen am Dienstag früh wieder um 6 Uhr. Und wer es nicht aushalten kann, gerne auch Dienstag früh um 3 schon mitten in der Nacht die Wiederholungssendung. Diese hier ist dann da zu hören. Die großen Stars, die großen deutschen Stars auf 45 gibt's jetzt. Medley Stars auf 45. Bis ran an die letzte Strophe. Ihr wisst schon von, wie man Deutschland behandeln sollte. Ja, ja, ja. Als Mahnung. Als Mahnung. Ich mache jetzt einen Fisch. Wie immer. Schwimmen davon. Hier scheint tatsächlich nicht so doll die Sonne gerade. Ist aber vielleicht ganz gut so, ne? Dass man ein bisschen kühler ist. Ne? Wir erwarten trotzdem eine heiße Woche mit heißem Wochenende. Die zünftige Verabschiedung. Na klar, logisch. Diener nach links, Diener nach rechts. Tschüss, tschüss ihr Lieben. Macht's Schmugge. Euer Gernot aus dem wunderschönen Märkisch-Oderland. Ich freue mich auf morgen früh um 6, wenn ich euch wieder zutexten kann. Tschüssi ihr Lieben. Macht's Schmugge. Passt gut auf euch auf, ihr Lieben.
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0: Gut.
1: Guten Morgen an alle. Jawohl, ja, ich hab's gut, natürlich. Ja, der liebe Jörg ist auch gerade reingekommen. Der will mich
0: Jo.
1: mal heute wieder ein bisschen unterstützen. Auf den Montag, das soll man sich gar nicht.
0: Sogar mal pünktlich.
1: Ja, was ist das denn mit dir?
0: Ja, ich bin krank, weißt
1: Ja, von daher glaube ich das gerne. Ja, dann begrüße ich erstmal alle und zwar Radio Clan und dann kommt Hannis Musik World. Dann kommt Peters Musik, die da. Und Gießen, Musikwelt Gießen und natürlich Mein Herz Radio.
0: Kleiner Tipp, das heißt nicht Diener, sondern Deiner.
1: Ach, ist immer alles Englisch, ja.
0: Hehe.
1: So, dann begrüße ich noch die Susi ganz lieb aus Lübeck und ein bisschen nördlicher noch weiter den Michael aus Itzehoe. So, was habe ich uns mitgebracht? Wieder ein bisschen gemischt. Am Freitag läuft eine Extrasendung zum 17. Genau, weil ich da nämlich geheiratet habe. So, aber das nur kurz vorweg. Jetzt kommt in unser Intro und willst du den hier nehmen, Jörg? Kannst du das?
0: Selber stecken.
1: Ja, ist gar nicht so leicht, ne?
0: Ich könnte es, aber mache ich nicht.
1: Oh,

0: Ja, klar, weil das nicht deine Musikrichtung ist.
1: Genau.
0: So, dann kommt gleich nach dem Intro Bobby Rosso mit Goodbye, My Love Goodbye. Und dann ein bisschen Werbung und dann Christina Bach mit Antonio. Mal was Deutsches, genau. Ja, dann lasst uns starten.

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0: Tja, dann würde ich sagen, lieber Jörg.
1: Ja, jetzt habe ich Bombo Jazz mit El Bimbo.
0: El Bimbo war ein Mann. Tralala. Und danach kommt Hard Bean mit Elvis Presley. Heute Morgen schon recht.
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0: Genau, der.

0: Ja, das war Heartbreak von Elvis Presley. So, jetzt möchtest du den oder den?
1: Den blöden Baden kannst du machen.
0: Jürgen von der Lippe, Menschen sind verschieden. Und guten Morgen, liebe Sorgen. Jawohl, ja.
1: Ja, ich hab da Bon Jovi mit Mystery.
0: Yes, Sir.
2: 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Hören Sie selbst. 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

Guten Morgen, liebe Sorgen, seid ihr auch schon alle da? 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

0: So, jetzt haben wir für euch, ja, welchen möchtest du gerne? Oh,
1: ist egal, Bob Marley mit Tom Tom.
0: Jetzt geht der da oben an. Drückst du ihn mal aus?
1: Alter, was denn das für eine Scheiße?
0: Oh, danke. Meine Fresse, nur weil wir hier drinnen rauchen. So, und danach kommt Bonnie M. für euch. Mother is in charge.
1: Ja, ich glaube, 30 Gramm waren für ihn zu viel.
0: Ja, das ist echt, ey.

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So, jetzt habe ich für euch, oder wir haben jetzt für euch da draußen Bonnie Bianco mit Stranger in My Heart und die Nicole, die singt etwas von Afrika euch ein.

Ja, jetzt gibt es für euch Musik aus dem Film CSX 2, Wall of Confusion, That's What the World Is Today.

0: nun kommt das Wort zum Montag von Otto.
1: Meine Damen und Herren, wir alle haben unsere Sorgen und Nöte und lassen uns nicht mit billigem Trost über die Last des Alltags hinwegtäuschen. Aber als ich neulich in meiner Musikbox blätterte, da stieß ich auf folgende kleine Zeile. Thea, wir fahren nach Latsch! Nun, was wollen uns diese Worte sagen? Da ist von einem Menschen die Rede, von einem ganz bestimmten Menschen. Nicht Herbert, nicht Franz, nicht Willi, nein, Theo ist gemeint. Aber um welchem Theo handelt es sich? Ist es nicht auch jener Theo in uns allen? Jener Theo, der in so wunderbaren Worten vorkommt wie Theologie, Theodorant, Tee oder Kaffee? Und an diesen geheimnisvollen Theo ist eine Botschaft gerichtet. Theo, wir fahren nach Latsch! Vier fahren. Da sind also vier Menschen unterwegs. Und wer sind diese vier? Sind es die vier Jahreszeiten? Die vier Musketiere? Oder sind es vier alle?

0: Schweigt, Brüder. Da fällt mir in diesem Zusammenhang eine Geschichte ein. Ich besuchte neulich einen Freund, einen Millionär, der glaubte, der unglücklichste Mensch der Welt zu sein, weil ihm sein Rasierpinsel ins Klo gefallen ist. Da nahm ich ihn beiseite und sprach, freilich bist du übel dran, dass dir dein Rasierpinsel ins Klo gefallen ist. Aber es gibt Leute, die sind noch viel schlechter dran als du, die haben noch nicht einmal einen Bart. Da fiel es ihm wie Schuppen aus den Haaren. Und sollte nicht auch einer von uns oder morgen oder heute oder vielleicht nicht, wer weiß, schönen guten Abend.
1: So, nach unserem Blödelbaden Otto kommen jetzt die Blues Brothers mit Soul Man. Oh yeah.

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jetzt gibt's Your Order auf Your Army Blue Monday.

0: Hallo ihr Lieben, ich bin auch dann wieder dabei. Genau.
1: Ja, ich habe ihn hoffentlich gut vertreten.
0: Ach doch.
1: Und die Musikauswahl, die er ein paar Minuten gehört hat, die war von mir. Ich habe mal ein bisschen umgeschimpft.
0: So, jetzt haben wir Kim Wilde, nee, das hatten wir schon, ne?
1: Ja.
0: Kermes Karussell. Life is Life mit Chor und Elvis macht dann für euch nochmal hat bei Broken.

0: So, ja. Da gab's einen Wunsch. Bitteschön.
1: Liebe Susi, ich hab's für dich rausgesucht. Hier ist deine Bonnie Tyler Messer Hard Touch.
0: So, und danach der Knut Kiesewetter Put in my Platt. Put mit mein, mit Bohnenplatt. Oh Gott.

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0: Jo, bitteschön.
1: Ja, jetzt haben wir Norman Lang mit Senorita.
0: Ja, typisch Lange. Danach kommt Nicole. Küsse von dir.
1: Oh, ja. Autsch.

0: Jetzt habe ich für euch die Christina Bach, ein Hauch Jamaika und Kurt Stelli macht, wo kommt denn bloß die Liebe her?
1: Ja, da bestimmt nicht.
0: Kleiner Hinweis, 28,6 hier in Kiel an Grete und 26 Grad hier in der Bude.
1: Oh. Und nach Tonnys Ansage habe ich für euch zweimal Neil Diamond. Einmal mit Shiloh und einmal mit Red Red Wine.
0: Das dürfen wir wohl nicht. Das heißt, wir müssen den einen bisschen nach unten setzen. Aber es macht ja auch nichts. So, erstmal die anderen beiden.

So, jetzt kommt Neil Diamond zu euch mit Wine. Und Elvis Presley kommt danach nochmal ganz kurz für euch mit I Get Strong. Ja, und dann haben wir schon gleich wieder 10 vor, wenn das vorbei ist. Und dann machen wir schon wieder fast die Biege.

0: So, jetzt machen wir die beiden letzten Titel und dann sind wir weg vom Fenster. Und zwar Nick Straker macht dann für euch A Walk in the Park von 79. Und
1: bei mir kommt dann endlich Neil Diamond Shiloh, den er ja nach Renten versetzt hat.
0: Ja, das ist gar nichts. Und dann bis zum nächsten Mal, sagt Toddy und
1: der Lange
0: aus Kiel Mettenhof. Tschüss.

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1: Ich bin Robert Rosbach. Bei uns heißt es heute für die nächsten 2 Stunden um die Raritäten der 60er, 70er und 80er Jahre. Wir spielen Titel, die man kaum noch im Radio hört. Echte Oldie-Raritäten. Auf der Playlist stehen Interpreten und Gruppen wie die Nitty Gritty Dirt Band, Three Dog Night, Natalie Cole, Jim Croce, Gary U.S. Bond oder auch Bernie Higgins. Ich wünsche dann jetzt gute Unterhaltung.
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1: Und starten wollen wir dann heute mit einem echten Soul-Klassiker. Philly Sound eigentlich aus den 70er Jahren 1979. Hier kommen McFadden und Whitehead und Ain't No Stopping Us Now.
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Eine echte Oldie-Rarität von 1979. McFadden und Whitehead. Ain't no stopping us now. Du hast ein Soundtrack extra. Rare Oldies und wir bleiben noch ein bisschen im Soul-Sound. Nach ihrem Split von Diana Ross hatten die Supremes ihre ersten Solo-Hits 1971. Hier beispielsweise Floyd Joy.

0: wieder eine echte Oldie-Rarität. Supremes hier. 1971. Lang ist das her, aber es war ein Top-10-Hit in den USA. Die Supremes im Sologang ohne Dana Ross und Floyd Joy.
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0: Und du hörst heute ein Soundtrack extra. Oldie-Raritäten 60er, 70er und 80er Jahre. Hier ist Musik von Mrs. Barbra Streisand.

Eine der erfolgreichsten Künstlerinnen aller Zeiten, Barbara Streisand. Woman in Love, das ist ihr erfolgreichster Hit. Der wird noch viel im Radio gespielt. Aber das hier war 1971 in den USA eine Nummer 1, Barbara Streisand und Stoney M.

Man schreibt das Jahr 1987. Das ist Country Rock Music von John Cougar Mellencamp. Cherry Bomb. Und das war auch sein größter Hit. Hallo, willkommen auf deinem Lieblingssender hier zu diesem ein Extra mit echten Oldie-Raritäten. Wir gehen ins Jahr 1969. Das ist die lange Version von Oh Well, Part 1 and 2. 9 Minuten lang Musik von Peter Green's Fleetwood Mac.

0: ja, in diesem Soundtrack extra gönnen wir uns einmal solche langen Versionen von 1969. Peter Green, Fleetwood Mac und Oh Well, die ganz, ganz lange Version. Hier ist der Soundtrack. Und hier ist ein Soundtrack extra. Oldie-Raritäten, 60er, 70er und 80er Jahre.
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Bill Haley hatte damit einen riesigen Hit in den 60er Jahren. See you later, Alligator. Das ist aber die 87er Version von Dr. Feelgood. Heute in unserem Oldie Classics, See you later, Alligator. Die wunderbare Natalie Cole ist leider 2015 im Alter von nur 65 Jahren verstorben. Ihr Vater war natürlich die Jazz-Legende Nat King Cole. Und in diesem Soundtrack extra, die Oldie-Raritäten 60er, 70er und 80er Jahre, haben wir jetzt Natalie Cole dabei. Und einer ihrer ganz großen Hits, 1975. Hier ist Natalie Owen.

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Das groovt ja immer noch ganz, ganz toll. Nach so langer Zeit ein so rarer Oldie. Natalie Cole. I love it. Natalie on This Will Be. Heute mit wirklichen Oldie-Raritäten. Das hier, mein One-Hit-Wonder. Wie so oft. Der Mann hatte nur diesen Hit. Aber das war ein absoluter Superhit 1981. Bertie Higgins und Key Largo.

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ein wunderbares Duett. Marvin Gaye und Tammy Terrell. So der Titel. Die Welt ist doch nur eine große, große Zwiebel. Ja, nett ausgedrückt. Ein Hit 1969 war das. Das ist Musik von einer Soul-Legende. Chaka Khan mit Rufus 1983. Ain't Nobody.

0: ein echter Million-Seller von 1981. A Taste of Honey aus den USA und Sukiyaki.
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0: Und das sind Dr. Hook mit ihrer Version von Walk Right In aus dem Jahre 1981.

0: Baby, let your hair hang down. Original 1900 und ich glaube 67. Die Rooftop Singles und Walk Right In. Aber das war die tolle 70er Version vom Dr. Hook.
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Diese gute Dame hier stammt aus Australien. Patsy Gallant. Auch die hatte nur einen einzigen Hit, nämlich diesen hier. 1977 war das, vom New York to L.A. Soundtrack extra mit den Oldie-Raritäten der 60er, 70er und 80er Jahre. Hier von 75, Patti LaBelle.

Der erste große Hit von LaBelle mit Patti LaBelle 1975. Das Original von Voulez-vous coucher avec moi ce soir, Lady Marmalade. Von Patti LaBelle, von der großartigen Patti LaBelle, haben wir in der zweiten Stunde noch Musik dabei. Aber jetzt wird's nochmal ganz, ganz toll. Ein wunderbarer Song von einem Singer-Songwriter, einem der größten der 70er Jahre. Hier kommt Jim Croce, 1972, Operator, That's Not the Way It Feels.

Operator, Jim Croce, Bad Bad Leroy Brown, das wird heute noch viel in Radioprogrammen gespielt. Aber das hier, Operator, ein Hit 1972, das ist ein richtiger rarer Oldie. Ja, das war's dann in der ersten Stunde dieses Soundtrack-Extras. Die Oldie-Raritäten 60er, 70er und 80er Jahre. In ein paar Minuten sind wir da mit Teil 2. Bis gleich.

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0: Und damit hallo und willkommen zurück zur zweiten Stunde unseres heutigen Soundtrack-Extras. Rare Oldies der 60er, 70er und 80er Jahre. In dieser zweiten Stunde haben wir Songs von Leuten wie Fleet of Night, Marvin Gaye, Chicago, den Carpenters, Helen Schneider und viel mehr auf unserer Playlist. Und ich sage wie immer, gute Unterhaltung.
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0: Danke, Andy Gornell und Corinne Drury. Zusammen Swing Out Sister. Wir machen jetzt den Anfang dieser zweiten Stunde. Ein Hit von 1986, eine Nummer 4 im UK. Swing Out Sister

Oh, die waren sehr sympathisch. Swing Out Sisters. 1986 ihr Hit Ring Out. Jetzt geht's weiter in dieser zweiten Stunde unserer Rare Oldies mit Musik von Gary U.S. Bonds. This Little Girl. Rock and Roll.

muziek van Late from Great Marvin Gaye. Sexual Healing, das wird noch sehr viel im Radio gespielt. Aber das hier, das ist ein Rare Oldie. 1970. Marvin Gaye, Abraham, Martin and John. Damals seine Nummer 1 in Amerika. So, weiter geht's hier in unserem mit der zweiten langen Rare Oldie Version. Ja, mit Musik von Chicago Transit Authority. Das Original kommt von der Spencer David Group. Aber das war ein Hit 1969. Chicago und ihre Version von I'm a Man. Und das Ding läuft über 5 Minuten in der Mitte mit einem ganz tollen Schlagzeug-Solo. Gute Unterhaltung!

geht im wahrsten Sinne des Wortes die Post ab. Chicago, Chicago Transit Authority, 1969 und I'm a Man. Ach, tolle Nummer. 5 Minuten 30 waren das. Soundtrack extra heute. Und die Raritäten der 60er, 70er und der 80er Jahre. Jetzt Musik von Marilyn McCoo und Billy Davis Jr. Die gehörten zu The Fifth Dimension, das sind die mit Aquarius, Let the Sunshine In. Aber die hatten dann viel später, nämlich 1978, gemeinsam einen Number One Hit. Wieder in Amerika. Marilyn McCoo, Billy Davis Jr. You don't have to be a star.

für wunderbare Harmonien. Die Geschwister Richard und Karen Carpenter, die waren mega erfolgreich Anfang der 70er Jahre, der ganzen Welt. Und das war einer ihrer großen Hits, For All We Know. Robert Rosbach. Weiterhin hier mit einem Soundtrack extra. Rock, Pop und Disco. Alles Raritäten heute. Hier 82, ein Hit von The Clash. Ihr größter Rock.

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1985 zusammen mit Michael McDonald. Ein Welthit. On My Own. Eine Nummer 1 in der ganzen Welt. Soundtrack Extra. Und wir haben heute wirklich ganz, ganz tolle Oldie-Raritäten dabei. Hier eine Rarität von 1970. Three Dog Night. Mama Told Me Not To Come.

Three Dog Night, eine der erfolgreichsten Bands der frühen 70er Jahre. Das war der Nummer 1 damals in Amerika. Three Dog Night und Mama Told Me Not To Come.

Man kann es nicht oft genug sagen, aber du hörst Oldie-Raritäten der 60er, 70er und 80er Jahre. Das hier war Jackson Brownie und Stay von 1977 live. Tolle Nummer, hört man nicht mehr im Radio heutzutage. Genau wie das hier. Der einzige große Hit von Helen Schneider und ihre Band The Kick, Rock'n'Roll Gypsy.

dieser Robbie Dupree war ein absoluter Mädchenschwarm in den 80er Jahren. Hat aber auch nur einen Hit, und zwar diesen hier, 1980, Steal Away. Auf der Playlist jetzt Musik von James Taylor, dem großen James Taylor, 1975, How Sweet It Is To Be Loved By You.

0: Der wunderbare James Taylor, Singer, Songwriter der frühen 70er Jahre, der hat hunderte von Welthits geschrieben. Das war die Nummer von 1975. How sweet it is to be loved by you.
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1: Und du hörst immer noch ein Soundtrack extra auf deinem Lieblingssender. Oldie-Raritäten der 60er, 70er und 80er Jahre. Einen haben

Wir noch. Wir gehen nach Großbritannien 1977-78. Peter Shelley, Love Me, Love My Dog, sein größter Hit.

0: Die Hits der 70er. Und das war eine Oldie-Rarität. Hier heute nur im Programm. Nur die raren Oldies der 60er und 70er Jahre. Hier 1978. Dieter Shelley. Love me baby, love me, love my dog.
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0: Und das war's dann auch für heute. Das war unser Soundtrack extra. Das war unsere Sendung mit den Oldies, den raren Oldies der 60er, 70er und 80er Jahre. Ich hoffe, die Musikauswahl hat gefallen und sage tschüss bis zum nächsten Mal, wenn es wieder heißt, hier ist der Soundtrack deines Lebens auf deinem Lieblingssender. Tschüss, sagt Robert Rosbach aus Köln. Bye bye.

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1: Ich hoffe, dass jetzt mein Mikro geht. Ich hatte einen kleinen Fehler hier, aber ich hoffe, das ist beseitigt. Ich begrüße nochmal alle hier im Raum. Ah, wir hören jetzt Doro mit Hoffnung.
0: Gibst du?
1: Schauen wir mal, was alles heute noch so kommt. Es ist ja sehr warm draußen. Da müssen wir mal schauen. Ja?

Ja, weil das Mikrofon nicht young ist, sage ich jetzt erstmal, ja, ich habe meine Sendung in 3 Teile geteilt und werden wir mal sehen, wie euch das gefällt. Ein bisschen härter, hinten ein bisschen Oldies und ganz hinten werde ich noch sehen, was da reinkommt.

er das war erstmal Ozzy Osbourne mit Bonnie Tyler, die leider verstorben ist. Und jetzt kommt Sarah Thomas, Run to the Edge of the... Ja, kann ich weiter nicht lesen. Sorry. Down.

Ja, jetzt habe ich natürlich Michael Bennett for the His Friends. Ich hoffe, es gefällt euch. So, ich gebe mir Mühe.

Ja, ich begrüße erstmal Sepp in unserem Chatraum. Hallo. Ja. Und Frankie. Ja, ich bin wieder da. Und jetzt habt ihr mal Ozzy Osbourne nochmal mit Bonnie Tyler. Fire in the Midnight Sky.

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Und jetzt habe ich rausgesucht Whiskey in the Jar und Bell Lewis Briade. Schauen wir mal, ob euch das gefällt.

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Ja, jetzt habe ich nochmal Tatan Young mit Halbblut, Melissa Ronny und na, fangen wir mal beim anderes an. Die Stunde ist rum.

Ja, viele werden sich jetzt fragen, die Musik kenne ich doch. Ja, die ist aus dem alten Beat Club 1967. Und jetzt gehen wir auch mal in eine Oldie-Runde. Und ich habe euch ein bisschen was mitgebracht. Und zwar Thunder Club Human. Und zwar mit Amphine in the Air. Und ja, das ist aus dem Film Gut die Erdbeeren. Des Weiteren If Be the Chains und Crosby, Stills, Nash & Young mit Helpless.

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Das ist Give Me the Chance, der Plastic Ono Band mit John Lennon. Auch aus diesem Jahr, ungefähr 70er Jahre, 76 ungefähr.

Ja, das waren die schönen Sachen aus dem Film. Es kommt noch Helpless mit Crosby, Stills, Nash & Young. Und danach kommt Copper Jane, Earth aus dem Jahr 76.

Ja, liebe Hörer, wundert euch nicht, dass ich diese Titel spiele. Es sind alles Titel, die normalerweise nicht mehr im Öffentlichen oder sonst wo gesendet werden. Ganz genau wie Jane. Ja, das ist eine Gruppe aus Hannover. Die Hannoveraner werden wissen, wer das ist.

Hier kommt Omega, eine Gruppe aus Ungarn. Ich habe die englische Version von Time Rover aufgelegt. Ja. Ich habe die auch original noch, aber wie gesagt, die kommt auch aus den 70er Jahren. Das sind mal Oldies, die nichts mehr gespielt werden.

Wie gesagt, jetzt hören wir noch ein paar Jahre zurück. Und zwar auf Chicago. Das ist da die Zeit, wo ich angefangen habe, DJ zu machen. DDR.

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Ja, das war Ash and the Bang nochmal. Ja. Und dann kommt voll am Platz. Und dann schauen wir mal, was wir so noch haben. Mal sehen, was ich so reinlege. Ich hoffe, es gefällt euch und ihr viel Spaß damit.

Ja, die nächste Gruppe ist die Kumbai Dance Band Santori Goodbye. Ja, schauen wir mal, was das wird. Das stammt aus 82.

Ja, jetzt gehen wir mal kurz nach Holland, oder Niederlande besser gesagt, an Biegel. Ah, irgendwas mit dem Karawan, er verreist gerne.

Ich möchte euch das zeigen, wie vielfältig ich bin. Ich habe noch viel mehr, aber wie gesagt, habe ich die Playlist zusammengestellt und ich hoffe, es gefällt euch.

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Wer es nicht gehört hat, noch nicht, den Namen hier Neil Diamond, Beautiful Noise. Danach kommt Stefan Wackershausen, Willenlos. Und noch Peter Maffay, Sonne in der Nacht.

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Ja, drei Titel habe ich noch. Rosen in Lederhosen, eine Mariechen und dann Filou, ich bin der Hans. Und dann mein Abschiedssingle, ich bin der letzte Kunde. So, ich hoffe, ihr habt Spaß gehabt und es hat euch gefallen.

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Ja, so wie es aussieht, schaffe ich den letzten Titel nicht mehr. Oh, der kommt demnächst nochmal. Ich wünsche euch einen schönen Abend. Übergebe dann meine Kollegen. Ich möchte auch mal pünktlich schließen. Und wie gesagt, es hat die Werbung, die wir machen müssen, die hatte ich nicht berechnet. Aber ich hoffe, es hat euch gefallen. Bis dann, euer Robin. Ein bisschen anders als sonst. Ich hoffe, es hat euch gefallen.

Was ein Start. Das Rundfunk-Tanzorchester Ehrenfeld. Das war die Titelmelodie zum ZDF-Magazin Royal mit Jan Böhmermann. So, was machen wir denn heute Schönes an diesen 2 Stunden? Guter Musik extra, heute 2 Stunden. Wir machen unter anderem Musik über Feuer und Autos. In der 2. Stunde haben wir Deutschstunde sozusagen. Nur deutsche Songs, beste Unterhaltung, feine Musik und The Common Linnets. Und da geht's schon um Feuer. Der Song heißt Hearts on Fire.

Deine Musik von The Common Lidditz. Hearts on Fire. So, wir machen eine kleine Spazierfahrt. Na, will er nicht? Doch, er muss. Das ist der Pink Cadillac. Ein pinkfarbener und los geht's. Auf eine schöne Fahrt heute. Mit toller Musik. Guter Musik extra. Extra lang, 2 Stunden. Extra feine Musik. Und extra Infos. Was will man mehr?

Natalie Cole, Pink Cadillac. Wir bleiben beim Thema Auto und hören Musik von The Cars. Und die war eine amerikanische New Wave Pop- und Rockband, die zwischen 1978 und 85 ihre größten Erfolge hatte. Rick Ocasek, der war der Gitarrist, Sänger und einer der Gründer der Band. Und er schrieb aber auch die meisten Songs. Feine Musik von The Cars. Der Song heißt Drive. Who's gonna-

womit wir wieder beim Thema Feuer sind. Feuer. The Pointer Sisters. 1978 aus dem Album Energy. Das kann man, ne? Dua Lipa hat das Intro, dieses, für ihren Song Love Again verwendet. Aber hier ist das Original. Hier ist White Town und der Song heißt Your Woman.

White Town und Your Woman. Also nichts kaputt. Das muss auch sein. Kleiner Gag des Produzenten. So, Good Time Music Extra. Immer feine Musik. Jetzt kommt Good Old Joe Cocker. 2002 hat er ein schönes Album am Start. Respect Yourself. Und daraus hören wir I'm Listening Now, Joe Cocker.

unverkennbar, das Electric Light Orchestra. Kriegt die Handschrift Mastermind Jeff Lynne. Viele schöne Songs haben sie gemacht. Und das war der hier. The Way Life's Meant to Be. Und hier geben sich die Stars wieder die Klinke in die Hand. Zumindest programmtechnisch. In guter Musik extra. Das ist Santana. Auch unverkennbar. Und der schöne Song heißt I'll Be Waiting. It's been-

gibt einen Interpreten, den haben wir schon lange nicht mehr gespielt. Man hört ihn auch kaum noch irgendwo im deutschen Radio. Fantastischer Gitarrist und Sänger. José Feliciano. Er hat eine schöne Version gemacht von einem Song von The Doors. Schon erkannt? Light My Fire. José Feliciano.

José Feliciano. Und wir hören Musik von Michael Bublé featuring Brian Adams, After All.

Elvis, Hunk of Burning Love. So, jetzt haben wir gleich Chormusik. Keine Sorge, wir bleiben im Rock-and-Pop-Bereich. Ich rede von Perpetuum Jazzily. Das ist ein nicht traditioneller slowenischer Chor, der durch eigene Choreografien und Bühnenshow wie sonst nur bei A Cappella-Formation hervortritt. Seit 2000 firmieren sie als Perpetuum Jazzily. Vorher war es ein Gaudeamus Chamber Chor. Und was spielen sie? Ein Song von Toto. Und der heißt Afrika. Und den hören wir jetzt.

Großartig. Perpetuum Jazzile, Africa, a cappella. Und jetzt hören wir die Band Raymond. Und da wissen wir, da steckt Ray Garvey dahinter. Raymond gab es von 1998 bis 2010 und seither ist Ray solo unterwegs. Hören wir Raymond mit dem Song Tonight.

Sister Sledge, Got to Love Somebody. Wir sind fast am Ende der ersten Stunde. Guter Musik extra. Eine schöne Musik von Klaus Doldinger. Und seiner Band Passport. Und da singt noch einer. Das ist Sascha. Der Song heißt New Moon. Wir hören uns gleich wieder zur zweiten Stunde.

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0: Ach, in der Nacht zum Dienstag. Lösen sich die Schauer und Gewitter des Tages im Norden bald auf. Ich weiß gar nicht, was für Schauer, aber okay. Und dann zieht der Himmel so teils wolkig oder auch klar, geht dann so Richtung Nacht. Sonst ist es zunächst trocken, aber neben ein paar klaren Abständen gibt es auch hier und da mal ein paar dichtere Wolken. Im Verlauf ziehen im Süden insgesamt dichtere Wolken mit Gewittern und Regen auf, der sich tatsächlich nach Osten ausbreitet. Und auch in der Mitte kann es vereinzelt doch mal kurze Schauer geben. Kühl wird es nicht so richtig, 22 Grad am Rhein, Maingebiet sowie auch 13 Grad am Erzgebirge, das ist schön. Morgen am Dienstag scheint in der Nordhälfte neben nur lockeren Wolken verbreitet die Sonne, wie auch schon heute, und am Alpenrand und vom Erzgebirge bis zum Bayerischen Wald regnet es am Anfang lokal und etwas, sonst ist es zunächst meist

0: Morgen bei einer Mischung aus Sonne und Wolken. Am Nachmittag bilden sich tatsächlich in der Mitte und später auch im Süden häufiger Quellwolken, die vereinzelt aber mitunter kräftige Schauer und Gewitter mit sich bringen können. Und die meiste Zeit kommt man aber trocken durch den Tag. Sonst, es besteht aber auch weiterhin die Waldbrandgefahr, also keine offenen Feuer in Waldgebieten, ganz klar, oder? Gucken wir mal kurz auf die Temperaturen. Nordosthälfte geht gar nicht ganz gut, 22 bis 29 Grad, vielleicht schon ein bisschen zu viel. Ja, während die Südhälfte tatsächlich verbreitet ist, damit es sehr heiß wird, mit Spitzenwerten bis zu 36 Grad am Oberrhein. Ich leide mit euch, es tut mir wirklich leid, aber ich kann nichts ändern, ist halt so.
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0: Da habe ich was für euch. A6 Mannheim Richtung Heilbronn zwischen Sinsheim, Steinfurt und Bad Rappenau. Da liegen Gegenstände auf der Fahrbahn, nämlich ein Spanngurt. Des Weiteren A3 Passau Richtung Nürnberg zwischen Nissendorf und Laber. Da liegen auch Gegenstände auf der Fahrbahn, nämlich Reifenteile. Dann habe ich noch was. A7 Flensburg Richtung Hamburg zwischen Hamburg-Volksburg und Hamburg-Rotmarschen. Da gibt es eine Fahrbahnverengung auf 2 Spuren. Wegen einer Nachbarstelle das Ganze ab jetzt bis circa morgen früh 5 Uhr. Noch A5 Basel Richtung Karlsruhe zwischen Lahr und Offenburg. Da liegt ein liegengebliebenes Fahrzeug auf dem Standstreifen. Und auch Gegenstände liegen da auf der Fahrbahn. Und noch A7 Flensburg Richtung Hamburg. Wie gesagt, die Ausfahrt Hamburg-Othmarschen ist wegen der Nachbarstelle auch gesperrt. So, jetzt haben wir alles. Und wir starten erstmal rein in den Montag und den warmen Montagfeierabend.
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0: Ja, moin, damit willkommen zu deiner Afterwork hier bei dir in deinem Lieblingsradio. Ich fahre mal gerade eine Platte hoch. Ich habe gerade so eine Idee bekommen, was wir heute spielen können. Denn das ist ein Song, den muss man eigentlich bei so einem Wetter spielen. Und nein, es ist nicht 36 Grad. Ah, wir starten erstmal heute durch mit cooler Mucke, nämlich gleich für euch Talamanca von ihm Robin Schulz, Remix von Burns. Und falls du was hast und damit loswerden möchtest, mach es doch gerne. Deineafterwork.de, klicke ich da gerne rein. Da findest du alles weitere zur Sendung und natürlich auch, wie du schreiben kannst. Geht natürlich auch per WhatsApp 04131 22 77 869 oder einfach dem Deineafterwork-Bot auf Telegram schreiben. Den erreichst du auch jederzeit. Und wir starten jetzt rein. Ich weiß auch nicht, wie es erhalten soll. Ich habe jetzt einen kleinen Lüfter hier, wie jedes Jahr, um so ein bisschen die Temperaturen abzukühlen. Aber ich habe trotzdem 29 Grad. Naja, euch einen schönen Montag, Feierabend. Los geht's.
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1: Ja, was musst du denn da lesen? 25 Gigabyte oder Gigabit pro Sekunde als Internetzugang. Wäre richtig geil. Haben wir hier in Deutschland generell eigentlich nicht, aber der Schweizer Internetanbieter Inet7, der bietet nämlich symmetrische 25 Gigabit Zugang für kaum zu glauben 70 Euro an. Das ist tatsächlich ein sehr, sehr guter Knaller, muss man ja wirklich sagen. Und dieses ist halt tatsächlich kein Marketing-Gag, wie der Unternehmenschef Freddy Künstler das Golem gesagt hatte, sondern werde von Kunden wirklich nachgefragt. In der Schweiz dürfen laut Wettbewerbsförderung die Splitter nicht in den Quartieren sein, stattdessen auf OSI-Layer 1 durchgängige P2P-Faser bis in die Telefonzentrale. Wenn tatsächlich ein Provider in der zentralen Splitter installieren will, darf er das tun. Ja, OSI Layer 1, da muss ich jetzt auch mal ganz kurz, ich bin ja nicht so ein IT-Nerd, aber ich kann ja ein bisschen was sagen. Auf jeden Fall mit Übertragungsschicht ist das so die erste Layer. Ja, Inet 7 verwendet tatsächlich für diesen Tarif Fiber 7, 10 oder auch 25 Gigabit Internet statt XGS-PON und sei landesweit tatsächlich verfügbar. Das Unternehmen verfüge aktuell über 424 Fiber 7 POPs, vornehmlich in den Zentralen des Intercube-Netz, Intercube-Net Swisscom. Ja, und doch, Kundenzahlen gibt es bei Inet 7 oder wurden nicht bekannt gegeben, aber dass tatsächlich vor einigen Monaten beim letzten Check 4,4% aller Fiber 7 Kunden die 25 Gigabit Variante gekauft haben. Das ist sicherlich viel mehr als Marketing-Gag, aber ja, der Marktbegleiter hat tatsächlich auch schon so das behauptet. Aber man muss wirklich sagen, das ganze Kundenbasis von Inet 7 ist tatsächlich inklusive Kupferanschlüsse vor Ort ohne Glasfaser mit rund 85% auf unseren eigenen Infrastrukturen. Das heißt, wir mieten tatsächlich den Layer 1 zu, also Peer-to-Peer-Faser. Ja, und die genutzten Datentarife seien tatsächlich bei 1, 10 oder auch 25 Gigabit pro Sekunde. Nicht signifikant anders. Der Backbone von Inet 7 wäre tatsächlich einfach ausreichend dimensioniert und immer wieder mit neuen PNEs PNs erweitert. Also die Kunden seien tatsächlich auf der Datennutzung aber deutlich unter der Obergrenze des Fair Use Policy. Die haben nämlich eine Fair Use Policy von 500 Terabyte. Respektive ein Petabyte für Business-Anschlüsse im Monat. Das ist tatsächlich wirklich viel. 500 Terabyte kriege ich technisch nicht hin, so wirklich. Wie sieht es bei euch aus? Ich glaube, 500 Terabyte im Netz durchzublasen, kriegt, glaube ich, keiner so hin. Aber sieht das, oder kann man sich das auch bei Deutschland vorstellen? Leider nicht so richtig, denn unsere Preise hier in Deutschland für Glasfaser sind deutlich höher und die Bandbreite um deutlich kleiner. Also, ich glaube, Peer-to-Peer-Fiber ist, glaube ich, nicht so schnell hier bei uns zu sehen, denn bei uns setzt man ja gerne erstmal auf GPON oder XGS-PON und damit ist man erstmal zufrieden. Wie seht ihr das? Könnte man, sollte man das ändern? So wie das die Schweizer machen, schreibt es mir gerne deineafterwork.de.
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0: Wie kommen wir jetzt von Stand-up zur Energiewende? Ich glaube, es ist ein bisschen schwieriges Thema, denn ja, sie kommt in Deutschland so ein bisschen, aber auch wirklich nur schleppend. Experten warnen nämlich, dass die Klimaziele bis 2030 wohl verfehlt werden. Besonders beim Ausbau der Infrastruktur besteht tatsächlich großes Handlungsbedarf. Ja, über die Rollen des Netzes der Umspannwerke unter der Trassen wollen wir jetzt nämlich mal ganz kurz sprechen mit Joachim Sunderkemper. Er ist nämlich technischer Geschäftsführer bei POR Verkehrswegebau. Hallo.
1: Hallo.
0: Ja, wo liegt denn beim Erreichen der Klimaneutralität aktuell die größten Probleme?
2: Die größten Probleme sind die Energiewende, die nicht nur auf Wind- oder Solarenergie reduziert wird, sondern auch das Ausbau der Netze, der Infrastruktur der Netze, um den Strom vom Norden, wo er entsteht, in Offshore-Anlagen, in den Süden zu bringen, wo er gebraucht wird, wo die Industriestandorte sind.
0: Ja, wie sieht es denn aktuell in der Praxis beim Bau von Netzen und Trassen für die Energiewende denn aus?
2: Es ist ein hoher Bedarf an Netzen. Früher wurden sie oberirdisch gebaut, Oberleitungen. Die sind in der Bevölkerung nicht so akzeptiert. Deswegen geht der Trend dahin, Tiefbau zu machen in erdverlegten Leitungen. Erdkabel sind unsichtbar und dadurch deutlich besser von der Akzeptanz.
0: Ja, wie kann denn mehr Akzeptanz für Baumaßnahmen im Rahmen der Energiewende denn geschaffen werden?
2: Wie bei allen Bauvorhaben eine gute und transparente Planung. Einbeziehung der Bevölkerung und der Anwohner und der Anrainer ist entscheidend. Wir haben hier einen direkten Austausch mit den Bürgern vor Ort. Wir haben zum Beispiel den Tag der offenen Baustelle, wo wir alle Beteiligten, Bürger, Anrainer einladen und das Projekt vorstellen mit allen, die dort beteiligt sind, uns in den Fragen der Öffentlichkeit stellen.
0: Ja, welche Qualifikationen werden denn im Infrastrukturbau Blick auf die Energiewende denn künftig besonders gefragt sein?
2: Besonders natürlich die Berufe der Zukunft, der Modernisierung, der Digitalisierung. Wir bauen alles mit eigenem Personal. Das heißt, wir bilden selber aus vom Lehrling. Wir bilden den Facharbeiter weiter aus, der Tiefbauer, der Baggerfahrer, der Maschinist, den Polier, der die Baustelle draußen leitet, aber auch der Bauleiter. Und die kaufmännischen Berufe sind hier gefragt. Auch besonders bei uns die Vermessungstechnik und auch das Baustofflabor, welches die gesamte Maßnahme begleitet.
0: Das klingt ja wirklich alles sehr, sehr gut. Wie verändert denn die Energiewende denn langfristig das Geschäftsmodell von Bauunternehmen?
2: Unser Geschäftsmodell wird erweitert. Der klassische Straßen- und Tiefbau bleibt natürlich erhalten. Die bestehende Infrastruktur, die wir haben, soll gepflegt und ausgebaut werden. Aber wir brauchen auch neue Bereiche und das ist die Energiewende. Das ist nicht nur Strom, das sind auch Datenleitungen. Denken Sie an Datacenter, denken Sie an KI. Das sind alles Themen, die gebaut werden müssen. Bereiche, wo die Infrastruktur noch nicht vorherrschend ist. Die werden wir bauen, die werden wir anbieten und die werden wir begleiten. Das ist ein Trend, den wir in der Bauindustrie gerne verfolgen und der Herausforderung gerne annehmen.
0: Ja, Joachim Sunderkemper von POR Verkehrswegebau. Vielen Dank fürs Gespräch bei uns.
2: Vielen Dank für das Interview.
0: Ja, und Klimaneutralität gelingt tatsächlich nicht allein mit Windrädern und Solarenergie. Entscheidend ist tatsächlich auch die Infrastruktur dahinter, von Netze bis hin zu modernen Trassenlösungen. Weitere Informationen dazu gibt's unter POR.de. Schaut da gerne vorbei und wir machen warm weiter mit cooler Mucke für den Montagfeierabend.
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1: Ja, es wird nicht wirklich kühler, nämlich in der Nacht zum Dienstag lösen sich die Schauer und Gewitter des Tages im Norden bald auf und es zeigt der Himmel sich teils wolkig, teils klar, sonst ist es zunächst trocken und neben ein paar klaren Abständen gibt es hier und da mal ein paar dichtere Wolken. Im Verlauf ziehen im Süden insgesamt dichtere Wolken und einzelnen Gewittern und Regen auf, der sich im Osten ausbreitet und auch in der Mitte kann es vereinzelt nochmal kurz zur Schauer gehen. Ich schau mal kurz raus, vielleicht ein paar Wolken. Also einen Regen habe ich heute noch nicht gesehen. Es wird aber auch ein bisschen frisch. 22 Grad im Rhein-Main-Gebiet und bis zu 13 Grad am Erzgebirge. 13 Grad, das hätte ich jetzt gerne. Hier in meinem Raum, das wäre geil. Ja, am Dienstag scheint in der Nordhälfte neben nur lockere Wolken verbreitet die Sonne. Am Alpenrand und im Erzgebirge bis zum Bayerischen Wald regnet es anfangs noch lokal noch etwas. Sonst ist es zunächst sonnig und meist noch trocken. Bei der Mischung aus Sonne und Wolken, wie gesagt. Am Nachmittag bilden sich dann in der Mitte sowie auch im Süden häufiger Quellwolken, die vereinzelt aber auch mitunter kräftigen Schauern und Gewitter mit sich bringen können. Ja, und die meisten kommen dann aber trocken durch den Tag und somit besteht auch weiterhin verbreitet die Waldbrandgefahr. Aber auch warm, 22 Grad bis 9.

0: Nachmittag wechselhaft mit dichten Wolken, sondern zeitweise etwas Sonne. Einige Schauer und Gewitter sind dabei mit dabei, aber trotzdem 23 bis 30 Grad. Und wie sage ich immer so schön, gerade jetzt diese Woche merke ich es extrem, Wettermodelle sind immer unterschiedlich. Das heißt, jede Wetter-App kann hier auch was Unterschiedliches ansagen. Einen sagen, dass es am Donnerstag regnen soll, die anderen sagen, es wird wieder warm oder es ist immer noch warm. Wir gucken einfach mal, was passiert, ne? Wir gucken aus dem Fenster, wenn es trocken ist, ist es trocken, wenn nass ist nass und wenn es dunkel ist, ist Nacht.
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0: Ich kann mal den falschen Knopf drücken. Naja, hier ist Lost Frequencies featuring Callum Scott. 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

0: Ach so, ach, ich bin dran. Ach Mann. Mann, wie schnell so fast geht. Entschuldigung. Ich wundere mich gerade, warum hier nichts mehr läuft. Aber, das kennen wir ja, ne? Denn wenn wir auf dem Wasser sind, dann kann man sagen, ahoi, ihr Landratten. Nämlich in unserem heutigen Game-Tipp nehmen wir tatsächlich mal wieder Kurs auf die Karibik und mischen uns tatsächlich unter die Piraten. Denn einer der beliebtesten Teile der Assassin's Creed-Spielreihe wurde tatsächlich grafisch und technisch grundlegend überarbeitet und es ist tatsächlich jetzt erschienen, nämlich Assassin's Creed Black Flag Resynced. Und welche Neuerungen das Piratenabenteuer an Bord hat und wie das perfekte Karibik-Feeling entsteht, darüber wollen wir jetzt sprechen, nämlich mit Paul Fu. Er ist nämlich vom Entwicklerteam, deswegen hallo Paul.
1: Hi, I'm good, thanks.
0: Ja, für alle, die Black Flag noch wirklich nie gespielt haben, worum geht es denn in dem Spiel?
2: Black Flag Resynced bietet bis zu 6 Stunden mehr Inhalt als das ursprüngliche Black Flag. Man schlüpft in die Rolle des Piraten Edward Kenway, der in der Karibik nach einem mystischen Observatorium sucht.
0: Ja, Black Flag Resynced ist ja tatsächlich mehr als nur eine tatsächlich grafisch aufgehübschte Version, sondern wurde komplett überarbeitet. Was wurde denn zum Beispiel bei der Technik und der Grafik des Spiels modernisiert?
2: Mit der modernen Anvil Engine wirkt das Wetter deutlich dynamischer und realistischer. Fast alles in Black Flag Resynced wurde von Grund auf neu gebaut. Unter anderem die Landschaften, Städte und das Wasser. Auch das Gameplay auf See und an Land wurde modernisiert.
0: Hat sich dann auch spielerisch etwas verändert?
2: Black Flag Resynced bietet viele neue Mechaniken, wie zum Beispiel ein komplett neues Kampfsystem mit Parieren und Takedowns, das sich am Stil des Originals orientiert. Außerdem gibt es eine Sekundärfeuerfunktion für die Bordwaffen.
0: Ja, wie sorgt ihr euch dann im Spiel für eine typischen Piraten- bzw. oder und Karibik-Atmosphäre?
2: Um sicherzustellen, dass wir ein authentisches Erlebnis schaffen und dem Geist von Black Flag treu bleiben, haben wir den ursprünglichen Creative Director und den Lead Writer konsultiert. Außerdem haben wir mit Historikern zusammengearbeitet, damit die Karibik im Spiel glaubwürdig wirkt.
0: Ja, was wäre denn oder waren denn die größten Herausforderungen bei der Entwicklung dieser Neuauflage?
2: Eine der größten Herausforderungen bei Black Flag Resynced war es, die vielen aufwendig gestalteten Spielszenen nachzubauen. Black Flag enthielt zahlreiche geskriptete Ereignisse und einzigartige Story-Sequenzen. Wir haben viel Zeit investiert, damit sie sich genauso authentisch anfühlen wie im Original.
0: Das klingt wirklich sehr, sehr gut. Paul, vielen Dank fürs Gespräch hier bei uns.
1: You're welcome.
0: Ja, und für alle, die sich Lust auf das spannende Piratenabenteuer bekommen haben, im komplett neuen Look, also Assassin's Creed Black Flag Resynced gibt es jetzt tatsächlich schon für den PC, der PlayStation 5 und auch der Xbox Series X und S. Und wir machen natürlich passend und gut weiter mit cooler Mucke für den Montag Feierabend.
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0: Aho, und damit ist es tatsächlich auch schon wieder fast vorbei mit der Nachwuchswerk für diese Woche. Nächste Woche ist sie natürlich wie gewohnt für euch da mit Hula Mucke für den Montagfeierabend. Und ich habe tatsächlich wie jeden Sommer einen guten Song für euch zum Rauswerfen. Der kommt gleich. Erstmal noch Kunst mit Lipstick. Euch einen schönen Abend. Bis nächste Woche. Ciao, tschüss und auf Wiedersehen.
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2: Also, wenn man Songs zusammenmischt, ne, sollte man sie auch verknüpfen. Dann funktioniert's. Naja, gut.

Einen wunderschönen guten Abend geht auch an alle Hintergrundhörer. Schön, dass ihr heute wieder mit dabei seid. Ja, und ich habe euch nicht zu viel versprochen. Die Werbung, die ist viral gegangen. Vielen herzlichen Dank fürs Teilen, fürs Liken, wie auch immer. Denn heute habe ich für euch ein ganz, ganz tolles Interview. Und heute gibt es kein Interview mit einem Künstler. Nein, heute sind es zwei, ihr Lieben. Zwei. Ihr habt richtig gehört. Zwei auf einen Schlag. Und ich freue mich mega.

0: Ja, und das Ganze geht heute bis 22 Uhr, bis kurz vor 22 Uhr. Ihr wisst Bescheid, ich muss immer kurz zuvor runtergehen vom Stream, denn nach mir kommen ja auch noch Moderatoren, die wollen ja pünktlich um 22 Uhr drauf sein. Ja, das Ganze geht bis kurz vor 22 Uhr und heute natürlich wieder nur deutsche Musik und mit einem Interview. Und ich freue mich auf die beiden. Ich darf einmal sagen, einmal männlich, einmal weiblich. Nein, umgekehrt. Einmal weiblich, einmal männlich. Wir starten die Show.
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Ja, und vorher gibt's natürlich noch ein bisschen Musik, meine Lieben. Noch ein bisschen die Spannung hochtreiben. DJ Herzbeat und Forsberg mit dem Titel Halten.

Ja, meine Lieben, einen habe ich noch. Kennt ihr das? Geboren, um dich zu lieben. Meint ihr, ist es wirklich so, dass man den perfekten Partner gefunden hat?

0: So, dann werde ich mal langsam mein Handy nehmen. Ich hoffe, die beiden heben ab oder nehmen ab oder... Ach, wünscht mir Glück, wünscht mir ganz viel Glück, ihr Lieben. Ja, einen guten Abend heute, Nina Lavida und Ralf Gregor bei mir im Interview.
1: Hallo, liebe Harmonie.
2: Hallo, Harmonie.
0: Der Ralf Gregor, was für eine Überraschung. Vielen Dank, dass ihr euch die Zeit genommen habt und erstmal zusammengekommen seid. Denn Nina musste ja fast eine Stunde erstmal zu Ralf fahren, um dass wir dieses Interview heute führen können. Danke, Nina. Vielen Dank.
1: Ja, das mache ich doch gerne.
0: Vielen Dank. Das hat mich sehr gefreut, weil du ja erst gesagt hast, ja, ich muss erst gucken, ob das klappt oder nicht. Und auch ein liebes Dankeschön an dich, Ralf, ne?
2: Sehr, sehr gerne. Danke auch.
0: Du hast ja meine Herausforderung sofort angenommen, hast sofort geschrieben, Deal. Ja, finde ich gut.
2: Das hast du auch sehr geschickt gemacht.
0: Ja, ne? Ich kann das, ja. Du. Ja. Ich habe ein paar Fragen an euch. Das ist in Ordnung, ne?
1: Na, logisch.
2: Bitte.
0: Na, logisch. Und die Dame kommt natürlich immer zuerst. Nina, du wirst die Schlagerüberraschung des Jahres gefeiert. Wie fühlt es sich an, nach deinem Solo-Erfolgen jetzt für dieses Projekt einen erfahrenen Profi wie Ralf an deiner Seite und am Start zu haben? Wie fühlt sich das an?
1: Das ist super. Also es ist einfach schön, dass man nicht mehr so Alleinkämpfer ist. Also es ist immer toll, einen Partner an der Seite zu haben. Und ich habe um Ralf lange gebuhlt und habe immer wieder gesagt, Mensch, es wäre, glaube ich, ganz cool, wenn wir zusammen einen Song machen würden. Ja. Unsere Stimmen harmonieren bestimmt richtig gut. Und irgendwann hat er dann ja gesagt.
0: Finde ich toll. Ich war ja, ich sag ja, die Künstler, die bei mir schon im Interview waren, da gucke ich ja auch nur immer, ne, was machen die Künstler? Und ich war ja erstaunt, wo du auf einmal mit Mann auf der Bühne gestanden hast. Schön, schön.
1: Ja, also wie gesagt, das ist auch ganz toll, nicht alleine zu sein. Also man feiert alles ganz anders, man erlebt es alles ganz anders. Die Trauer ist manchmal zusammen groß, genauso wie die Freude. Also es ist, man endlich mal geteiltes Leid, würde ich mal sagen.
0: Schön. Aber eins verstehe ich nicht. Ich habe auch vieles in den Medien gelesen. Nina, warum wirst du immer noch Newcomerin genannt? Eine Newcomerin, die schon des Öfteren auf der Bühne war, ist doch keine Newcomerin mehr.
1: Ja, also ich denke mal, weil der große Durchbruch auf die ganz großen Bühnen noch nicht geklappt hat, wird man schnell als Newcomer bezeichnet. Also ich bin ja nun schon wirklich viele Jahre dabei und habe auch ziemlich viele Auftritte im Jahr. Also da kann ich mich Gott sei Dank ja nicht beschweren. Aber ich denke einfach, weil dieser große Durchbruch auf die größeren Bühnen bis jetzt noch nicht da war, wird man dann noch schnell als Newcomer bezeichnet, weil man den Namen noch nicht so weit verbreitet hat überall hin.
0: Aber finde ich nicht gut. Denn ich habe ja gesehen, deine Live-Auftritte, auch wenn es bloß eine kleine Bühne ist, aber ich sag mal, man sollte mit kleinen Bühnen anfangen und nicht hier gleich ein Stadion verlangen, wo keiner mehr die Preise bezahlen kann, ja? Auftritt, ja. Auf großes Stadion, also, und so, kann sich doch gar keiner mehr leisten.
1: Es hat alles auch Vorteile. Ich liebe die kleine Bühne, weil man viel dichter an den Menschen dran ist. Man kann die viel besser einbeziehen. Und das ist so das, was ich auch liebe, die Menschen mitzunehmen.
0: Schön, schön. Ich sag ja, wenn es irgendwann mal irgendwo in der Nähe ist von den Künstlern, die bei mir waren, ich halte ja Kontakt zu allen Künstlern, wenn irgendjemand mal in der Nähe ist, bin ich auf jeden Fall da. Ich möchte die Künstler, die ich im Interview habe, auch gerne mal live kennenlernen. Ja, das wäre so eine
1: Freude. Ja, das wäre doch mal richtig cool.
0: So eine Freude für mich, ob du jetzt, ob Gabriella und wie sie alle heißen, ja, das ist... Würde ich sehr gerne, sehr gerne. Jetzt habe ich schon Künstler, die ich im Interview hatte, gesagt, mit 2 VIP-Tickets und dann noch kostenfrei. Ihr kommt hier bei uns in den Spreewald, bin ich sofort dabei. Haben sie gesagt, wenn wir was kriegen bei euch im Spreewald, auf unsere Musiksommerinsel, Harmonie, bist du dabei? Ticket haben wir denn für dich, ja?
1: Ja, auf jeden Fall. Ja. Spreewald war ich auch noch nicht tatsächlich.
0: Ja, wir haben eine riesengroße Musiksommerinsel. Und da habe ich dann die Künstler den Link gegeben. Ich habe gesagt, wendet euch ans Rathaus. Ja, da muss ja irgendwo ein Management geben für sowas und versucht es. Ah, da möchte ich dabei sein. Und dann haben sie alle gesagt, ja, da freue ich
1: Ja, na
0: mich.
1: klar.
0: Du, da freue ich mich. Und da gehe ich auch hin. Ja. Lieber Ralf, jetzt habe ich für dich eine Frage.
2: Ja, bitte.
0: Ralf, du hast europaweit Erfolge gefeiert und kehrst jetzt mit einer extremen Intensität zurück. Was hat dich an diesem musikalischen Spiel mit dem Feuer so gereizt, als Ninas Anfrage kam?
2: Ich kenne die Nina ja auch schon ein paar Jährchen jetzt mittlerweile. Und wir waren auch oft zusammen, wenn Nina aufgetreten ist und auch in Lüneburg in der Altstadt. Und meine Frau zum Beispiel liebt jeden Titel von Nina Lawrida, spielt die rauf und runter. Da hat sich eine super Freundschaft draus entwickelt. Und ich
0: Schön.
2: war sehr, sehr glücklich geehrt, dass Nina mich tatsächlich gefragt hat, nach den vielen, vielen Jahren, die vergangen sind, seitdem ich Schallplatten, waren das ja damals, gemacht hatte, dass ich sie ein kleines Stück ihres Weges begleiten darf. Und dann noch mit so einem außergewöhnlichen Titel, der nicht nur von Sommer, Sonne, Cabrio, Sternenhimmel, mein Herz zerspringt vor Glück. Es ist halt ein besonderer Titel, der das gewisse Etwas hat.
0: Na, wollen wir gleich mal eingehen auf den Titel Wahrheit oder Pflicht. Heißt der Titel und der kam am 1.5. raus, 2026, richtig? Ja. Ihr singt über ein Paar, das sich anschweigt und am Abgrund steht. Ihr teilt euch im Song die Rollen auf. Ne?
2: Ja, es
0: Genau.
2: ist so wie im wahren Leben.
0: Ja.
2: Es gibt Momente, die beginnen mit Verliebtsein, dann mit Liebe, dann mit Heirat. Und bei dem einen ist das früher, bei dem anderen ist es viele Jahre später, dass irgendwas nicht mehr stimmt, dass man sich voneinander entfernt. Ich denke, das kennen sehr, sehr viele Leute oder Menschen. Und dann zweifelt man halt. Ich will mal sagen, man ist nicht mehr so füreinander da, man spricht kaum noch. Und Wahrheit oder Pflicht, was ist die Wahrheit? Dass es nicht mehr geht vielleicht, dass wir uns trennen müssen, oder die Pflicht, dass wir das noch weiter zusammen durchstehen, weil es vielleicht noch mal wie früher wird.
0: Ja, man kann sich auch auseinanderleben, ne?
2: Genau, ja.
0: Hab ich erlebt schon, ja. Habe ich erlebt. Nina,
1: Ja.
0: du spielst den Part, der die Karten offen auf den Tisch legt und ein Ultimatum stellt. Wie viel von deiner eigenen direkten Persönlichkeit steckt in diesem Song?
1: Also, wie du so schön gesagt hast, jeder hat das, glaube ich, schon mal erlebt, dass man nicht weiß, wo man steht beim Partner. Ob der Partner einen wirklich noch liebt oder ob der schon wo ganz anders ist. Und für mich ist es immer ganz wichtig, über alles zu sprechen. Und das soll dieser Song eigentlich auch aussagen. Sprecht miteinander, dann kann man ganz vieles aufklären und vielleicht kommt die große Liebe dann wieder zurück. Nur wenn man gar nicht mehr redet, dann wird es halt schwierig.
0: Ich sage immer, sprechende Menschen kann man helfen, nicht? Und jeder Mensch hat Wünsche, auch in einer Beziehung, egal in welcher Situation. Reden
1: Richtig.
0: ist das A und O. Wenn mir jetzt irgendwas nicht gefällt oder so, sag ich mal, spreche ich auch meinen Mann an und ach ja, siehst du das so? Ja, Schatz, das sehe ich so. Ne? Man muss drüber reden können, man muss über alles reden können, egal was. Ja,
1: Ja, genau so ist es.
0: und das
1: Weil
0: macht
1: es bringt nichts, wenn man aneinander vorbeilebt. Das
0: nein,
1: bringt gar nichts.
0: nein, nein. Jeder tut sich da selber was ausmalen und das entfernt sich immer mehr und mehr und mehr und mehr. Ja.
2: Also jedes Schweigen über eine Frage des anderen vergiftet die Situation noch mehr. Es geht dann ins Toxische und
0: Natürlich.
2: dann verliert man irgendwann auch wahrscheinlich die Lust, dann mit dem Partner über gewisse Dinge zu sprechen, weil es entweder gar keine Antwort gibt oder es wird ignoriert, oder es wird ein lapidarer Text runtergespult, wie lass uns da jetzt nicht drüber reden.
0: Ja,
2: So
0: dann,
2: beispielsweise, ja.
0: Ralf, dann kann man es das auch, dann kann man es doch auch gleich lassen, oder?
2: Ja, und das ist eben halt, denn wenn so ein finales Gespräch wie jetzt in dem Song quasi stattfindet, dann muss man sich entscheiden. Versuchen wir es nochmal? Wählen wir die Pflicht? Oder wählen wir die Wahrheit und wir sagen beide, ist nicht mehr. Geht nicht mehr.
0: Okay. Da der ja gerade so schön dabei ist, Ralf, du singst ja den Gegenpart, der sich ins Alibi flüchtet. Wie schwer fiel es dir im Studio, diese Rolle des emotionalen Ausreißers einzunehmen?
2: Also, als wir den Titel angefangen haben zu üben und auswendig zu lernen, da war ich zuerst ziemlich emotionslos, weil da ging es erstmal um die
0: Okay.
2: Strophen und je öfter ich den gesungen habe, je mehr Emotionen kamen dann da und mehr Gefühl ist dann auch reingekommen, auch das Gefühl der Verzweiflung zum Beispiel. Und ich habe bei im Studio habe ich zum Beispiel bei manchen Passagen wirklich Wut und Leid empfunden.
0: Okay.
2: So wie zum Beispiel, weil es gibt eine Textpassage, die heißt, wenn du nicht reden willst, dann handel endlich. Das ist so ein Ding, wo denn die Verzweiflung, und so habe ich mich auch gefühlt, als ich das eingesungen habe. Tatsächlich war ich da quasi mit nieder als Ehefrau oder wie auch immer man das aussprechen will, verwandt und habe dann auch eben halt so emotional reagiert bei dem Lied.
0: Okay. Hast du so bei dem Song, man muss sich ja reinfühlen, wie du sagst, hast du denn den Moment an deine Frau gedacht, dass du den besser spüren kannst, diesen Song?
2: Nein, ich eigentlich war es so, dass ich so irgendwie im, so ein, als war so wie, als wenn man ein Buch liest, also wo
0: Okay.
2: man sich reinversetzt.
0: Ach so,
2: Dann
0: okay.
2: hast du ein ganz spannendes Buch und mit Freud und Leid. Man kann ja auch weinen, wenn man liest. Und ich würde das mal mit so einem Buch vergleichen, wo ich meine eigene Vorstellung reinbringe. Und so emotionaler ist das dann tatsächlich geworden.
0: Ralf und Nina, ihr bringt einen extrem modernen internationalen Pop-Vibe in den Schlager. War euch schon beim ersten Durchhören der Demo-Version klar, dass das ein absoluter Clubbanger wird?
1: Also ich muss sagen, ich habe den Song bekommen und habe gesagt, den muss ich machen. Der ist genial, der passt wie Faust aufs Auge, der passt in die Zeit. Viele sagen, er ist negativ und das empfinde ich gar nicht so. Es ist kein negativer Song. Es ist
0: Nein.
1: einfach nur ein Song, dass man aufwachen soll und nicht immer nur alles mit sich machen soll und auch mal reden soll. Also ich bin ja so der Harmoniemensch in dieser ganzen Geschichte und für mich ist dieser Part, nimm mich einfach in den Arm, dann wird alles gut. Wenn wir dann anfangen zu reden, können wir alles schaffen. Und deswegen finde ich diesen Song absolut nicht negativ und für mich war es von Anfang an ein absoluter Knallersong.
0: Der ist auch ein absoluter Knaller. Ich habe gleich, wo ich den bekommen habe und gehört habe, wow, wo hat die denn den Kerl aufgegabelt, habe ich so gedacht, ja. Ralf, Entschuldigung. Ja, aber weil du ja immer alleine auf der Bühne, ne? Und auf immer, oh, wo hat sie denn den Mann aufgegabelt? Cool.
1: Ich habe gedacht, ich muss euch auch mal was anderes zeigen.
0: Weil
1: Eine
0: ich,
1: andere Seite von Nina da wieder.
0: genau. Weil ich den Ralf durch dich kennengelernt habe. Ich kannte ihn vorher gar nicht.
2: Nein, das ist meine Zeit liegt ja schon einige Jährchen zurück. Nein. Das war ja 84, 85. Und dann wurde ich Vater, Bundeswehr, alles auf einen Haufen. Und Dann wurde ich auch nicht freigestellt von der Bundeswehr.
0: Okay.
2: Und dann war es vorbei nach der Bundeswehr quasi. Und dann ging es ans Arbeiten, Familie, Frau. Und dann habe ich eigentlich gar nichts mehr gemacht. Ab und zu mal. Und dann habe ich bestimmt 30 Jahre später erst wieder ein bisschen angefangen. Und ja, und dann habe ich ja Nina kennengelernt und ihren Mann. Und es war super.
0: Schön.
2: Das hat tatsächlich nach über 40 Jahren hat die Nina mich doch noch mal wieder ins Rampenlicht geholt.
0: Nina, hast du den Ralf Gregor vorher schon gekannt? Okay.
1: Ja, wir haben uns tatsächlich in der Ente in Lüneburg, das ist eine Kultkneipe, kennengelernt. Da habe ich des Öfteren Auftritte und der Ralf mit seiner Frau haben da auch Auftritte und die sind zu meinen Auftritten immer gekommen zum Zugucken.
0: Okay.
1: Und ich habe die am Anfang gar nicht so wahrgenommen, weil ich sie auch nicht kannte. Und da hat ein Freund von mir gesagt, Mensch, die musst du doch kennen. Die sind auch immer in der Ente. Und dann sind sie beim nächsten Mal reingekommen und habe gesagt, Mensch, ich bin die Nina Lawida und ich würde euch gerne mal näher kennenlernen. Und dann haben wir geschnackt. Ja, und so hat sich das dann ergeben. Das hat dann bestimmt aber ein Jahr gedauert. Und dann habe ich irgendwann gesagt, Mensch, Tanja, ich muss deinen Mann unbedingt fragen, ob der nicht ein Duett mit mir machen will. Die Stimme ist so schön und ich glaube, das passt einfach
0: Das passt doch.
1: knallermäßig.
0: Das passt doch. Der Song Wahrheit oder Pflicht. Also ganz, ganz großes Lob von mir habt ihr wirklich. Und ich verstehe auch ein bisschen was von Musik. Ich höre das raus, wer singen kann und wer nicht. Ich höre das wirklich raus. Und ihr habt das wirklich Bombe gemacht. Wahnsinn.
2: Vielen lieben Dank.
1: Danke, danke.
0: Der ist mega. Apropos Musik. Ralf, Nina, ich glaube, die Frage hatte ich an dich schon mal beim letzten Interview. Ralf, KI, Bedrohung oder Revolution? Was meinst du? Das geht ja richtig los hier mit
2: Bedrohung.
0: Bedrohung für die
2: Sage ich ganz,
0: Künstler.
2: ja, für mich ist ganz klar eine Bedrohung, weil der tatsächliche Künstler bleibt da auf der Strecke. Und es gehört mehr dazu, als irgendwie einen tollen Song mit einer künstlichen Stimme so zu machen, ne? Weil es fehlt der Mensch. Es fehlt einfach der Mensch.
0: Der
2: Und
0: Mensch, die
2: für mich
0: Seele,
2: sind das
0: das Herz.
2: tatsächlich Roboter.
0: Ja, gut, ich sag mal, ab 1. August muss ja jeder Titel KI generiert, also was KI generiert ist, gekennzeichnet sein. Ob jetzt ein Bild oder ein Schrifttext oder ein Song, ne? Aber meinst du, dadurch gehen die Künstler unter, wenn dahinter steht KI generiert? Nee.
2: Also ich habe jetzt, na, ich weiß gar nicht, wie ich das sagen soll. Wenn ein Foto, wie du sagst, oder ein Titel.

0: aufnimmt und alles, ja, das fehlt alles, vor allen Dingen das Emotionale und alles, ne?
1: Also es ist ja schon ganz, es ist für mich, wenn ich irgendwo reinkomme, ich nehme jetzt nochmal das Beispiel Lüneburg in der Altstadt mit der Kultkneipe, der Schlagerkneipe. Dann kommst du da rein und dann, hallo. Und dann schüttelst du erstmal, weiß ich nicht, 50 Hände und alle freuen sich, ich freue mich, die Leute freuen sich, die Bedienung freut sich und
0: Ja.
1: das Personal, was da ist, das bleibt alles auf der Strecke, das gibt es dann nicht mehr. Es sei denn, es werden auch die Gäste künstlich
0: Also
1: animiert.
0: viele Künstler schreiben ja auch schon, ob im Facebook oder sonst da wo, ne, dass ja, die sehen das nicht so gerne, ne? Und ich kann euch eins sagen, ich habe es den Künstlern versprochen, die bei mir waren, dass ich keine KI-Songs spielen werde. Dass nur die Songs der Künstler, die bei mir waren, spiele und meine eigenen natürlich. Ich nutze selber KI. Ich habe Intros gemacht für mein Team. Und
1: Ja.
0: das spricht ja auch nichts dagegen. So soll es sein, für Intros oder Jingles oder für sowas finde ich das schön.
1: Ja, natürlich, das ist schon super.
0: Ne?
1: Auch.
0: Aber jetzt eigene Songs zu machen. Und mich denn Produzentin nennen, das geht gar nicht.
1: Nein, weil du es halt nicht tust, ne? Du gibst da einen Text ein und
0: Das gibt
1: sagst,
0: aber.
1: schreib mir einen Text mit Schlauchboot, mit Turmspringen und dann machst du noch zwei, drei andere Wörter rein und dann kriegst du einen super Text.
0: Gib mir ein paar Zeilen, Ralf. Ich mache dir einen wunderbaren Song, aber für dich privat. Ich würde nie im Radio spielen. Ja,
1: Ich
0: mache
1: müsste
0: ich.
1: mir mal Gedanken darüber machen, aber eigentlich bin ich da nicht für. Also ich weiß,
0: Nein,
1: dass
0: das war jetzt nur
1: das,
0: spaßeshalber, ja. Ich
1: ja.
0: weiß, ich weiß, ich weiß. Aber das ist die heutige Generation. Und was willst du machen? Technik,
1: Ja.
0: Technik. Wir
1: Ja,
0: werden
1: eben. Und das ist das bleibt nicht stehen. Das wird wer
0: immer,
1: hat damals daran gedacht, dass es KI gibt? Also.
0: wir werden immer fortschrittlicher. Jetzt fangen sie ja schon an mit Robotern, ne? Dass Roboter Menschen ersetzen. Ja, das.
1: Ja.
0: Ach ja, auf, wer weiß, was uns alles noch erwartet. Wer weiß, wer weiß, wer weiß.
1: Ja, der Fortschritt ist nicht aufhaltbar. Es ist
0: Nein.
1: auch in Ordnung so, weil wenn wir an die Steinzeit denken, wie weit sind wir jetzt schon gekommen? Und das hört einfach nicht auf. Und das ist auch gut so.
0: Und da.
1: Aber ob das Sinn macht, mehr oder weniger für sowas, für Unterhaltung zu nehmen, anstatt Menschen, weiß ich nicht.
0: Ich sag mal, da können die Künstler, die auch alle dagegen sind, da können die gar nichts gegen tun. Ja, da können die nichts tun. Ja.
1: Man
0: Aber,
1: kann nur entscheiden. Entschuldigung, ja,
0: ja,
1: bitte.
0: bitteschön. Du darfst.
1: Man kann sich eben halt nur von KI-generierter Musik distanzieren, weil man sagt, okay, ich möchte das nicht, ich möchte, weil dann müsste es auf extra Plattformen dafür sein, dass da jemand seinen Song vorstellt, den er KI generiert hat. Und dann sollte man sich tatsächlich auch im Klaren sein, dass da kein Mensch singt.
0: Ich höre das sofort raus. Ich höre das sofort raus. Mir wollte letztens jemand einen Titel schicken. Über Bemusterung freue ich mich. Ja, freue ich mich sehr. Die haben meine E-Mail-Adresse oder finden sie auf der Homepage. Freue ich mich sehr. Ich habe da reingehört. Er wollte Feedback haben. Ich habe zurückgeschrieben. Ich sage, tut mir sehr leid. Es ist ein sehr schöner Song. Deine Stimme höre ich auch raus. Aber es ist KI generiert. Spiel ich in meinem Radio nicht. Tut mir leid. Ja, mache ich eine Rückantwort. Ihr kriegt nicht schlimm und mache ich nicht. Nein, Ralf, ich höre das sofort raus. Sofort. Ja. So, jetzt kommen wir mal wieder zu Nina, bevor sie einschläft, liebe Nina.
1: Aufwachen.
0: Ich höre ganz gespannt zu. Ja. Nina und Ralf, was erwartet uns und die Hörer 2026 noch? Kommt da noch mal so ein toller Song wie Wahrheit oder Pflicht?
1: Also, es ist tatsächlich, also ganz ursprünglich wollte Ralf maximal diesen einen Song mit mir machen. Jetzt kommt demnächst erstmal ein Remix davon raus.
0: Wow, da
1: Wir
0: freue
1: wollen
0: ich
1: die
0: mich.
1: DJ-Welt noch mal ein bisschen
0: Okay.
1: aufwecken mit
0: Ja.
1: dem Song. Da
0: Schön.
1: sind wir mal

0: Ganz gespannt, was das so wird. Also wir warten die nächsten Tage. Wir sind schon ganz ungeduldig darauf.
1: Ja, das stimmt.
0: Das macht der Jörg Backhaus, ein Once and Twice
1: Ach, der Jörg.
0: Remix. Ja, genau. Da freuen wir uns auf jeden Fall. Ja, und Ralf hat ein bisschen Blut geleckt, möchte ich sagen, und hat gesagt, also er könnte sich doch vorstellen, noch einen zu machen, wenn der richtige Song dann vorliegt. Also es ist nicht ausgeschlossen, dass von uns vielleicht noch mal was zu hören ist.
1: Nein, ist
0: Okay.
1: es in der Tat nicht, weil wir haben ja jetzt quasi dieses, klar, wir kannten uns, aber wir haben so viele Meinungen auch gehört und persönlich geht es mir auch so. In unserem ersten gemeinsamen Duett gibt es niemanden, der da irgendwie der König ist, sondern die Stimmen sind extrem gut aufeinander abgestimmt. Keiner will die lauteste Stimme haben. Das hat so viel Spaß gemacht mit Nina, auch den live zu performen. Das ist richtig, richtig cool, tatsächlich.
0: Schön.
1: Und wenn wir dann noch mal einen richtigen schönen Titel bekämen oder finden, dann würde ich jetzt tatsächlich auch nicht Nein sagen und zumindest das eine Mal ein Wiederholungstäter sein.
0: Naja, ich würde jetzt, nee, ich würde jetzt auch nicht Nein sagen, ist doch schon ein Titelsong.
1: Ja,
0: Ja.
1: stimmt. Könnte man was draus basteln?
0: Also
1: Man
0: den
1: könnte
0: zu.
1: auch einen Anschlusssong machen auf dem, entweder zum Guten oder zum Bösen.
0: Ja.
1: Also, aber Happy End ist ja immer schöner.
0: Die Wahrheit hat mich verlassen oder die Pflicht oder was oder irgendwie in der Schiene.
1: Nee, oder nur nach dem, dass vielleicht, dass man darauf daran, an diesem Song anknüpft und das wieder alles super ist und dass ich dich wieder lieben, neu lieben gelernt habe oder wir uns oder irgendwie sowas, wäre dann ja auch ein bisschen positiver.
0: Noch positiver.
1: Die Pflicht mit Happy End oder die Wahrheit mit Happy End oder irgendwas in der Richtung, ja, finde ich schön. Aber ich habe auch im Video gemerkt, dass eure Stimmlagen total beide gleich sind, gleich hoch. Es gibt ja auch Gesangspärchen, da hört man ja auch, mein Gott, die Dame, die singt aber krass, war, da ist ja der Mann gar nicht zu hören oder andersrum, ne? Also, dass die Frau oder den Gesangspartner voll übertönt oder so, das war bei euch überhaupt nicht der Fall. Fand ich
0: Nee,
1: toll.
0: das war auch genauso geplant. Jeder sollte seinen Part haben und sonst braucht man sich keinen guten Partner an die Seite holen, gesangstechnisch, wenn man den dann eh übersingen will. Das finde ich bei vielen Duetten manchmal sehr schade.
1: Ja, es ist kein Kampf gegeneinander, sondern es ist ein Song,
0: Miteinander.
1: den man miteinander singt, genau.
0: Miteinander, genau.
1: Ja, und das passt sehr, sehr gut.
0: Schön. Nee, habt ihr wirklich toll gemacht. Also ich war sehr begeistert von dem Song. Sehr. Und ich habe so ein richtiges Grinsen im Gesicht gehabt. Muss an Nina denken. Oh. Ja, ich dachte ja, erst ist dein Mann Nina, aber nein, ihr geht ja trotz all dem getrennte Wege. Der Ralf hat eine Frau und die Nina hat einen Mann. Jo. Genau. Und
1: Sehr
0: so wie
1: schön.
0: so viele spekuliert haben, es ist auch nicht mein neuer Mann. Nein.
1: Ja, und während wir drei hier sprechen, sitzen die anderen drei, also Ninas Mann, meine Frau und unser Hund draußen auf der Terrasse.
0: Schön. Und gönnen sich was. Genau, so soll es sein. Meine Lieben, Social Media, Ralf, wo finden dich die Hörer, wenn sie mit dir Kontakt aufnehmen wollen? Oder wo können die den Titel downloaden? Bitte, du darfst.
1: Also zum einen bin ich bei Facebook natürlich. Ganz bisschen bei TikTok. Da mache ich dann das eine oder andere Mal Live-Auftritte rein. Und downloaden kann man den Titel auf allen gängigen Portalen, Spotify, YouTube. Da ist auch ein Video, das Video auch bei YouTube drin. Wenn wer Wahrheit oder Pflicht eingibt oder Nina Lawida Wahrheit oder Pflicht, ist gar kein Problem, den zu treffen.
0: Oder
1: Oder?
0: Ralf Gregor, Wahrheit oder
1: Oder
0: Pflicht?
1: das kriegen wir mal.
0: Nina, bei dir genauso, ne? Facebook? Ja, ich bin überall, was nicht bei drauf auf den Bäumen ist, möchte ich mal sagen. Ich habe aber auch eine eigene Homepage, www.nina-la-wieder.de. Ja, auch Anfragen, was Ralf angeht oder gemeinsame Auftritte, das läuft grundsätzlich eigentlich über mich, weil ich halt in den Medien wesentlich präsenter schon bin. Also, man soll sich nicht scheuen, mich auch anzuschreiben, wenn es um vielleicht einen gemeinsamen Auftritt geht oder auch einen, wo Ralf vielleicht alleine was machen kann.
1: Also man kann euch buchen als Pärchen und auch einzeln. Auch den Ralf einzeln.
0: Ja.
1: Okay, schön. Super. Super. So, meine Lieben, die Fragen sind durch. Ich habe aber noch drei Fragen an Nina, drei Fragen an Ralf. Ohne langes Nachdenken. Der erste Impuls zählt. Das ist wie Zoom. Ja, der erste Impuls zählt. Schmerzhafte Wahrheit oder bequeme Lüge. Wie sieht es aus bei euch?
0: Schmerzhafte Wahrheit.
2: Schmerzhafte Wahrheit.
1: Heile Schlagerwelt oder ehrlicher Abgrund?
0: Das ist schwer, das ist beides.
1: Okay. Ralf?
0: Also es kommt tatsächlich darauf an, aus welcher Position man das sieht.
1: Ja. Also bist du auch der Meinung, Ralf?
2: Ja,
1: Beides.
2: beide.
1: Okay. Lautstarke Ansage oder leiser Rückzug?
2: Ich würde tatsächlich zur lautstarken Ansage tendieren.
0: Und ich bin der leise Rückzug.
1: Ehrlich? Ehrlich?
0: Ja.
1: Okay. Mensch, bockst dich durch, du. Das Business ist hart.
0: Ja, ich weiß, das ist ja mein Problem. Ich bin zu ruhig, was das angeht. Also man muss mich schon richtig, richtig dolle piesacken und das muss richtig doll an mein Ego gehen und man darf es nicht nur einmal machen, mehrfach, dann wird es auch mal eine laute Ansage. Aber grundsätzlich bin ich einfach der totale Harmoniemensch und bin einfach zu nett.
1: Du, ich bin auch nett und Harmoniemensch, ja. Aber wenn es drauf ankommt, setze ich mich durch. Aber du, das musst du. Das
0: Ich habe
1: Musikbusiness
0: jetzt einen
1: ist
0: Kerl an
1: hart.
0: meiner Seite, der kann ja mal auf den Tisch hauen.
2: Ja, aber was ich immer besonders gut finde, auch an dir, wie ich dich kennengelernt habe, wir sind tatsächlich Live-Sänger.
0: Ja.
1: Ah, okay, kein Playback. Richtig live.
0: Nein, live, alles live, ja.
1: Wow.
2: Da ist, wir
1: Wow.
2: singen weder über unsere Stimmen drüber, egal wo wir sind. Und wenn es dann halt mal nicht läuft oder man den Text vergessen hat, dann ist das so.
0: Genau, und da gibt es
1: Ja,
0: tatsächlich von
2: aber.
0: mir auch eine klare Ansage. Also ich stelle mich nicht auf eine Bühne und mache den Hampelmann, das mache ich nicht. Also ich muss schon live singen können.
1: Wenn es beim Live-Gesang mal einen Patzer gibt, dann hören die Leute genau, ihr singt live. Und das finde ich gut. Ja?
0: Wir auch.
1: Das finde ich gut.
2: Und das
1: Ja.
2: ist tatsächlich, für uns ist es extrem wichtig. Also, und mittlerweile, es ist ja auch so, dass wir vertuschen nichts. Die Leute, wenn wir durch die Menschen gehen, während wir singen, die hören uns tatsächlich. Die hören unsere Stimme und nicht die Stimme aus der Box. Das ist einfach viel, viel schöner. Und
1: Natürlich.
2: genauso hört man die auch.
0: Ja,
1: La
0: richtig.
1: Live ist immer gut. Immer gut. Ralf, ich hatte gar nicht gefragt, und Nina, ihr könnt es ja nochmal erwähnen, wo ihr herkommt. Die Frage stelle ich eigentlich immer zum Anfang, aber ich war so aufgeregt. Ich habe mich so gefreut, dass ihr Zeit habt für mich. Wo kommt ihr her, beide? Das wollen die Hörer immer gerne wissen.
0: Ja, ich komme aus dem wunderschönen Hamburg.
2: Ich komme tatsächlich auch aus Hamburg.
0: Da haben wir uns aber nicht kennengelernt.
2: Nein, haben wir nicht. Auch meine Frau kommt aus Hamburg, habe sie aber in Lüneburg kennengelernt. Da hat sie auch in Lüneburg gelebt. Und sie ist dann Wahl-Lüneburgerin und ich bin jetzt auch seit einigen Jahren Wahl-Lüneburger.
1: Ach, bist du hingezogen zu deiner Frau? Schön. Lüneburger Heide.
2: Ein Stück Lebensqualität, Harmonie.
1: Ja, das glaube ich. So, wir sind noch gar nicht fertig mit der Schnellrunde hier, aber das musste jetzt sein, weil die Hörer immer fragen, wo kommen die denn her? Wo kommen die denn her? Ach, das ist eigentlich immer eine Frage, die ich zum Anfang stelle.
2: Tatsächlich gebürtiger Hamburger.
3: Jawohl. Tut mir sehr leid, ja. So, wir machen weiter, aber diese Frage geht jetzt an Ralf. Ralf, junges Feuer oder pure Erfahrung?
2: Pure Erfahrung.
3: Mhm. Club zum Kochen bringen oder Kuschelschlager?
2: Kuschelschlager.
3: Ist doch was Schönes. Karten offen, auf den Tisch oder Pokerface?
2: In einer Beziehung oder unter Freunden Karten offen auf dem Tisch. Ich weiß, ich sollte es spontan sein, aber ansonsten versteckt man ja auch Fremden gegenüber ein bisschen was. Aber wenn es im privaten Bereich geht, Karten auf den Tisch.
3: Naja, hast du ja bei dem Lied Wahrheit oder Pflicht auch die Karten auf den Tisch gelegt, oder war das Nina?
2: Nö, ich habe mich in was Alibi geflüchtet.
0: Da geht schon wieder los, da geht schon wieder los.
3: Euer Single-Cover, darf ich das auf der Homepage setzen bei mir?
0: Ja, klar.
2: Ja, sehr gerne.
3: Und das bleibt für
0: immer. Wir haben uns viel Mühe gegeben.
3: Ja, das sieht ganz toll aus. Und das bleibt auch für immer und ewig da drauf.
2: Das ist schön.
3: Großartig, meine beiden Lieben. Vielen Dank für das sympathische Telefonat. Und Grüße ins Studio zu euch, meine Lieben. Vielen herzlichen Dank. Das war's schon wieder. Habt ihr noch eine...
0: Ja, du darfst.
2: Liebe Harmonie, vielen, vielen, vielen Dank. Und viele liebe Grüße an deine Hörer.
3: Ja.
2: Und wir haben uns sehr, sehr gefreut, dass wir dabei sein durften.
3: Und so im Großen und Ganzen wart ihr zufrieden?
0: Auf jeden Fall.
2: Ganz toll.
0: Ich telefoniere immer gerne mit dir, Harmonie. Das ist immer spontan, immer tolle Fragen, auch mal andere Fragen. Also ich genieße das jedes Mal, mit dir ein Interview zu führen.
2: Ich finde das schön, dass man nicht weiß, was kommt.
3: Mhm, so soll es ja auch sein. Ja,
0: Wahrheit gut, das, oder Pflicht? Ne?
3: Wahrheit oder Pflicht? Ich sag mal, es gibt ja auch Radios, die haben nur Standardfragen und bei mir gibt es sowas nicht, ne? Also, ich gehe ja speziell auf die Person ein. Ralf, ich hätte eigentlich noch viele, viele Fragen noch an dich privat, aber ich glaube, wir müssen da extra nochmal ein Interview führen. Ja, das geht ja um dich persönlich als Person, ne?
2: Bin dabei, wenn es denn soweit ist.
3: Ja? Würdest du mit mir denn gerne nochmal ein einzelnes Gespräch führen?
2: Natürlich, liebe Harmonie.
3: Aber, das ist... Ja?
2: Das ist super. Also, ich freue mich darüber und ich, du bist ja auch nicht unsympathisch.
3: Aha, danke schön. Ja.
2: Nein, nein, vielen, vielen Dank auch für das Interview und natürlich bin ich gerne für dich da, wenn du da einen Termin hast, um nochmal andere Fragen zu stellen.
3: Das freut mich, das freut mich. Was wollte ich denn jetzt? Irgendwas wollte ich jetzt noch. Habt ihr noch eine Frage an mich beide? Nein?
0: Nein.
2: Nein.
0: Nein, wir sind gerade sehr glücklich und entspannt, sitzen hier vor dem Telefon und freuen uns einfach.
2: Aber ich arbeite welche aus, wenn wir uns das nächste Mal verbal
0: Oh, dann zieh dich warm an, du.
3: Okay, auch über mich gibt's nicht viel zu finden.
2: Nein, nein, ich suche ja nichts raus. Ich habe bestimmt die eine oder andere Frage.
3: Na komm, tu es gleich.
2: Aber nicht der
0: frühe Vogel oder der Morgenmuffel. Sowas.
3: Ach so, okay. Also ich sag mal Morgenmuffel, nein, aber so meinen ersten Kaffee brauche ich schon, bevor ich richtig ins Gespräch komme. Sonst bin ich total down. Wenn vorm ersten Kaffee jetzt, hallo Schatzi, kann ich gar nicht.
2: Da sind wir schon mal auf einer Wellenlänge,
0: lieber. Ich wollte gerade sagen, da sind wir alle drei, glaube ich, konform.
3: Kann ich gar nicht haben. Meinen ersten Kaffee und dann bin ich gesprächsbereit. Ja.
0: Ist ja, so gut aus auch.
2: Ja, ja, tatsächlich ist so.
3: Und man sagt immer, das ist Blödsinn, aber ich brauche meinen Kaffee früh. Ohne Kaffee geht's nicht. Oder?
2: Das ist tatsächlich auch bei mir. Der erste Weg geht zur Kaffeemaschine und danach geht es erst zum Duschen.
3: Ja, so. Der erste Weg Knöpfchen auf Kaffeemaschine, das startet. Wir haben ja einen Vollautomat.
2: Und ja, dann wir auch.
3: Geht es ins Bad, dann komme ich zurück, dann nehme ich meine Medikamente und dann lasse ich die Kaffeemaschine rattern. Jawohl, und ich habe eine schöne große Tasse, da passt doppelt rein.
0: Schlau.
3: Frisch gemahlen und frisch gebrüht. Ja, so ein Vollautomat ist schon was Feines.
2: Das habe ich auch sehr zu schätzen gelernt. Ich hatte, die gibt es ja schon einige Zeit, also schon viele Jahre. Und ich kann mich noch daran erinnern, ich hatte mal aus einem alten Berliner Doppeldeckerbus aus den 60er Jahren, habe ich mal mit einer damaligen Partnerin einen Restaurantbus gemacht. Und da hatten wir beim Mediamarkt, weil wir nicht diese Brühgeschichte mehr mit den Milliliter-Filtern und so Filtern benutzen wollten, haben wir uns eine von den ersten Kaffee mit Vollautomaten gekauft.
3: Schön.
2: Und die hat tatsächlich über 2000 Euro gekostet.
0: Ja, die waren teuer damals.
3: Ja, unsere war auch nicht gerade preiswert, aber ist ein tolles Teil. Wir haben eine von Siemens Q500. Ja.
2: Wir haben jetzt auch eine von Siemens, nur wenn du die Symbole oben drauf hast, du drücken kannst. Die andere für 2000, das war ja eine der.
0: Die hatte das alles noch gar nicht.
2: Nein. Da waren hier nichts mit schönem Display. Da hattest du noch so
0: Da
2: rote.
0: kommen wir zum Fortschritt nochmal.
2: Ja?
0: KI, ja? Demnächst sagt die Kaffeemaschine dir, was du trinken willst.
2: Ja, oder was du trinken darfst.
0: Ja.
3: So, meine Lieben, dann sage ich erstmal Tschüss. Ich denke mal, ich weiß nicht, ob die Hörer das jetzt interessiert, dass wir über Kaffeemaschinen reden.
2: Nein,
0: Nein, wahrscheinlich
2: sicher nicht.
0: nicht.
3: Ja,
2: Aber
3: vielen Herzen.
2: nochmals, liebe Harmonie, vielen, vielen Dank. Es hat uns sehr, sehr gefreut und ich fühle mich auch persönlich sehr geehrt.
3: Ich freue mich auch, dass ihr
0: Ja.
3: Zeit hattet. Wirklich, ganz, ganz toll. Vielen herzlichen Dank, Nina Lavida und Ralf Gregor.
0: Tschüss, meine Liebe, und bis zum nächsten Mal.
2: Bis bald.
3: Bis zum nächsten Mal. So, und ich möchte euch ja natürlich den Song nicht vorenthalten und der ist wirklich mega. Also ich mag ihn total. Hier ist Nina Lavida und Ralf Gregor. Wahrheit oder Pflicht?

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Tja, ich muss mich einfach nochmal bedanken. Ich habe jetzt ein Ohrwurm, Wahrheit oder Pflicht. Ja, der summt mir jetzt im Ohr. Ich muss einfach nochmal ein liebes Dankeschön sagen an Nina Lavida und Ralf Gregor. Vielen herzlichen Dank. Immer wieder gern meldet euch bei mir. So, wir machen jetzt weiter mit den nächsten deutschen Titeln, denn ihr wisst, heute gibt's ja nur Deutsch. Und manchmal zieht der Alltag wie ein endloser grauer Nebel an einem vorbei. Ja, das ist so. Man funktioniert einfach nur im Trott der Verpflichtungen. Die Gedanken kreisen leise im Raum und man spürt eine tiefe Sehnsucht nach den unbeschwerten Momenten der Vergangenheit. Es ist dieses verletzliche, fast schwermütige Eingeständnis, dass die jugendliche Unbekümmertheit irgendwo auf der Strecke geblieben ist. Ein stiller Monolog im Halbdunkel, der das Herz schwer werden lässt. Tja, und das Herz wird jetzt schwer. Und zwar, ich habe das nämlich gar nicht zu Hause. Jetzt gibt's nämlich Himbeereis zum Frühstück von Dirk Bergmann. Dann lasst es euch schmecken.

So, weiter geht's jetzt auch mit einer tolle Künstlerin, noch ganz, ganz jung. Jawohl. Es gibt ja auch diese Sekunden, in denen die Welt also um dich herum plötzlich komplett verstummt und du stehst vor einem Menschen oder stehst einem Menschen gegenüber, die Luft zwischen euch brennt und ja, im Kopf kreisen die Gedanken ganz leise, fast atemlos um diese eine alles entscheidende Frage. Ja, dann steht ihr davor und denkt euch, traue ich mich jetzt? Sag ich jetzt einfach jetzt ganz laut? Ja, die Worte tanzen schon auf der Zunge, fragil und voller Verletzlichkeit. Ein letztes inneres Zögern vor den großen Sprung ins Ungewisse, während das Herz im Verborgenen längst im Renntempo schlägt. Ja, wenn das dann stolpert, das wird dann schon manchmal sehr schwierig. Hier ist Marie Reim mit Von meinen Lippen.

Also die starke Hitze des Sommers, die ist wirklich unbarmherzig auf den Straßen der Stadt. Du läufst durch flimmernde Häuserschluchten, der Asphalt brennt unter den Füßen und plötzlich spürst du dieses ganz tiefe, fast melancholische Verlangen im Inneren. Eine Sehnsucht danach, all den engen Mauern zu entfliehen, den Staub des Alltags abzuschütteln und einfach dorthin zu flüchten, wo die Luft frei ist. Und die Gedanken kreisen leise, fast schwerelos in den drückende oder in der drückenden Luft. Ein verletzliches, intimes Ringen mit dem Fernweh, während die Stadt um dich herum träge im Takt der Hitze atmet. Bernhard Brink mit dem Herz oder genau mit dem Herz durch die Wand. Naja, dann machen wir das jetzt. Mit dem

Ja, so soll es sein, wenn die Traumfrau da ist, haltet sie fest. So, meine Lieben, jetzt habe ich für euch eine Ikone und er ist 74 Jahre jung. Ja, und er ist ja ab und zu noch mit seiner Band so ein bisschen für sich unterwegs, aber so richtig extrem auf Bühnen und live macht er nicht mehr. Ja, eine Ikone. Er ist deutscher

Schlagersänger und auch Songschreiber, und zu seinen bekanntesten Titeln gehören die Lieder wie Der Himmel brennt von 1982, der Titel Wahnsinn aus dem Jahr 1983 und Verlieben, verloren, vergessen, verzeihen aus dem Jahr 1992. Und dann habe ich noch einen Titel hier aus dem Jahr 1992. 98, weiß der Geier oder weiß er nicht. Und laut Angaben vom November 2018 hat Wolfgang Petri rund 18 Millionen Tonträger verkauft. Wahnsinn, oder? Und jetzt habe ich für euch einen ganz speziellen Titel für euch. Und das ist auch die letzte Anmoderation heute für mich. Denn hier ist er, Wolfgang Petri, mit seinem Song Sommer in der Stadt zu seinem 50. Jubiläum. Wahnsinn, oder? Bitteschön.

0: Hautnah total.
1: Ach, zaubern müsste ich kennen. Simsalabim. Ja, so ist das, ne? So, meine Lieben, ich bin doch nochmal da. Einen schönen Titel habe ich noch für euch jetzt zu meiner letzten Anmoderation. Und es ist ein wichtiges Kapitel. Es nähert sich dem Ende. Ja, und die Koffer sind im Geiste gepackt und man steht an der Schwelle zu einem völlig neuen Lebensabschnitt. Die Gedanken kreisen in diesen Sekunden ganz ruhig und verletzlich im Raum. Es ist ein intimer Abschied voller tiefer Demut und großer Dankbarkeit und einer leisen Melancholie, ja, über das man nun hinter sich lässt. Man zögert einen letzten Herzschlag lang, schaut noch einmal zurück und hält für einen Wimpernschlag die Luft an. Aber wir halten jetzt nicht die Luft an, vor allen Dingen ich nicht. Ich muss ja noch was sagen für euch. Das ist jetzt das letzte Lied. Unheilig mit Zeit zu gehen.

Ja, meine Lieben, das war's schon wieder. Ich wünsche euch eine schöne, ruhige Woche. Und vor allen Dingen, die alle krank sind, wünsche ich eine ganz schnelle Genesung. Also ganz schnell wieder gesund werden. Und passt auf euch auf. Wir hören uns bald wieder. Ja. Und ich wünsche euch noch einen wunderschönen Abend, ihr Lieben. Das war's schon wieder, eure Moderatorin Harmony. Bis zum nächsten Mal. Tschüss, ihr Lieben. Und vielen Dank fürs Zuhören.

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